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2: Jetzt haben wir 19 Grad. Ein paar Wolken am Himmel. Heute steigt es auf 25 Grad. Morgen. Die Sonne scheint. Morgen klettert es auf 31 Grad.
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5: Ich bin Ursula Winkler. Später in Rente mehr zahlen und erstmals Politiker in der Rentenkasse. Seit die Vorschläge der Rentenkommission bekannt wurden, gibt es viel Kritik. Der Präsident des Deutschen Instituts für Wirtschaftsforschung, Fratscher, hält die Vorschläge für unzureichend. Das sagte er der Rheinischen Post.
6: Mut und Konsequenz, das vermisst der DEW-Präsident bei den Reformvorschlägen. Denn an den drei größten Problemen, so Fratscher, würden sie nichts ändern. Der hohen Altersarmut, der zu starken Belastung der jungen Generation und der Schieflage bei der Gerechtigkeit. Ein höheres Renteneintrittsalter, die Einführung einer kapitalgedeckten Rente und weniger Frühverrentungen hält er allerdings für richtig. Das soll so auch in den Vorschlägen der Rentenkommission stehen, die morgen hier in Berlin offiziell präsentiert werden sollen. Thomas Thonfeld, Berlin.
5: In der Schweiz haben Gespräche zwischen dem Iran und den USA über eine dauerhafte Friedensvereinbarung begonnen. Offenbar mit Anlaufschwierigkeiten. Nach Angaben der iranischen Nachrichtenagentur Tasnim hat die iranische Delegation Protest eingelegt gegen neue Drohungen von US-Präsident Trump.
7: Trump hat am Nachmittag im US-Sender Fox News unter anderem erklärt, er habe dem Iran eine Warnung übermittelt. Sollte der Iran die Straße von Hormuz wieder schließen, dann würden die Iraner kein Land mehr haben, in das sie zurückkehren könnten. Die iranische Delegation in der Schweiz protestierte offenbar und wollte ihre Reaktion prüfen. Die Verhandlungen wurden angeblich nach 80 Minuten zunächst unterbrochen. Ob sie abgebrochen wurden, dazu gab es zunächst keine klaren Aussagen. Im Rahmenabkommen zwischen dem Iran und den USA verpflichten sich beide Seiten auf Angriffe und Drohungen zu verzichten. Ronny Tochau, Nachrichtenredaktion.
5: Mehr als 80.000 Menschen haben am Wochenende trotz großer Hitze und zwischenzeitlicher Unwetter den Tag der offenen Tür der Bundesregierung in Berlin besucht. Zu den meistbesuchten Stationen gehörte nach Angaben der Bundesregierung wieder das Kanzleramt. Interessierte konnten auch etwa einen Hubschrauber der Bundespolizei von innen besichtigen, Ministerien erkunden oder mit Mitgliedern der Bundesregierung ins Gespräch kommen. Zum Fußball. Bei der Weltmeisterschaft haben die Spanier ihr zweites Gruppenspiel deutlich gewonnen. Gegen Saudi-Arabien gewannen sie mit 4:0 und führen nun Gruppe H an. Der große Favorit Belgien kam dagegen auch im zweiten WM-Spiel nicht über ein Unentschieden hinaus und geht nach einem 0:0 gegen Iran mit nur 2 Punkten ins letzte Gruppenspiel.
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8: Hey, Verkehrs-KI. Was ist los auf den Straßen?
9: Auf der A2161 zwischen Tötensinn und Hamburg-Marmstorf-Lürade, Unfall. Auf der A1 Richtung Hamburg, Stau zwischen Maschener Kreuz und Hamburg-Harburg. Und auf der A7 Richtung Hamburg, Stau zwischen Maschener Kreuz und Hamburg-Marmstorf.
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3: 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Gerade 18 Grad, ein paar Wolken am Himmel. Später am Tag wird es freundlicher. Heute steigt es auf 25 Grad. Morgen die Sonne scheint, 26 Grad.
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5: Ich bin Ursula Winkler. Die von der Bundesregierung eingesetzte Rentenkommission schließt heute ihre Beratungen ab. Ihre Vorschläge sollen die Fachleute dann morgen offiziell im Kanzleramt an die Bundesregierung übergeben. Viele Empfehlungen wurden über das Wochenende bereits bekannt und lösten schon Kritik aus.
6: Länger arbeiten und Teile der Rente künftig aus Anlagen am Kapitalmarkt. Vor allem dagegen regt sich Widerstand von Gewerkschaften, Sozialverbänden und Opposition. Ökonomen finden manche Vorschläge dagegen zu kurz gesprungen. Dabei sind die Vorschläge der Rentenkommission noch gar nicht offiziell. Sie berät an diesem Montag sogar noch ein letztes Mal. Angeblich herrschte breiter Konsens über die 30 Vorschläge, aber keine Einstimmigkeit, die vor allem Arbeitsministerin Baas gefordert hatte, um die Vorschläge direkt umzusetzen. Nun könnte es auch in der Koalition noch mal längere Diskussionen geben. Ronny Thorau, Berlin.
5: Die Deutsche Krankenhausgesellschaft warnt vor einer Pleitewelle und einem massiven Arbeitsplatzabbau in der Branche wegen der Sparpläne der schwarz-roten Regierung. Kommen die Einsparungen wie geplant, verlieren wir im kommenden Jahr insgesamt 8% unserer Erlöse, sagte Verbandschef Gass dem Redaktionsnetzwerk Deutschland. Er verwies auf aktuelle Studienergebnisse, die darauf hindeuten, dass in diesem Fall in 4 Jahren jede zweite Klinik pleite gehen könnte. Die durchschnittliche Zahl der Hitzetage in Deutschland mit Spitzenwerten über 30 Grad hat zugenommen. Das geht aus Daten des Deutschen Wetterdienstes hervor.
7: Seit 8 Jahren geht der Trend klar nach oben, heißt es auch vom Umweltbundesamt. Denn seitdem kommen die starken Hitzeperioden fast jeden Sommer, teils mit 17 oder sogar 20 Hitzetagen pro Jahr. Die Luftmassen aus Südwesteuropa, die auch aktuell für die Hitze sorgen, sind heute deutlich heißer als noch in den 60er bis 80er Jahren, sagen Experten. Und eine Studie des Max-Planck-Instituts zeigt, die 5 intensivsten Hitzewellen der vergangenen 45 Jahre gab es alle seit 2010. Grund, klar, der Klimawandel. Thomas Thonfeld, Nachrichtenredaktion.
5: Zum Fußball. Bei der Weltmeisterschaft haben die Spanier ihr zweites Gruppenspiel deutlich gewonnen. Gegen Saudi-Arabien gewannen sie mit 4:0. Für Kap Verde geht das WM-Märchen weiter. Der Außenseiter erkämpfte sich gegen Uruguay. Ein 2:2 Unentschieden und hat weiter die Chance, sich bei der ersten WM-Teilnahme überhaupt für die K.O.-Runde zu qualifizieren. Der große Favorit Belgien erreichte im zweiten WM-Spiel nur ein 0:0 gegen den Iran und geht mit nur 2 Punkten ins letzte Gruppenspiel.
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8: Hey, Verkehrs-KI, was ist los auf den Straßen?
9: A23 Richtung Hamburg. Personen auf der Fahrbahn zwischen Halstenbek-Rupunda und Eidelstedt. Absolute Vorsicht.
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3: Aktuell haben wir 17 Grad. Ein paar Wolken am Himmel. Heute klettert es auf 25 Grad. Am Dienstag, die Sonne scheint. Morgen steigt es auf 31 Grad.
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5: Ich bin Ursula Winkler. Der Sozialverband Deutschland und die Gewerkschaft Verdi reagieren enttäuscht auf die bisher bekannt gewordenen Vorschläge der Rentenkommission. Verdi-Chef Wernicke kritisierte vor allem eine schrittweise Anhebung des Renteneintrittsalters.
6: Schon die derzeitige Rente mit 67 sei in anstrengenden Berufen unerreichbar, so Verdi-Chef Wernicke. Ein noch höheres Renteneintrittsalter sei deshalb abzulehnen. Nach Medienberichten sehen die Rentenkommissionsvorschläge allerdings Sonderregeln vor für gesundheitlich belastete Menschen. Den Sozialverband stört insbesondere die neue Rentensäule am Kapitalmarkt, denn deren Erträge seien nicht kalkulierbar. Auch Ökonomen und Opposition kritisieren viele Vorschläge. Kritik von allen Seiten könnte allerdings auch ein Zeichen für einen ausbalancierten Kompromiss sein. Bonnie Thora, Berlin.
5: Die Deutsche Krankenhausgesellschaft warnt vor einer Pleitewelle und einem massiven Arbeitsplatzabbau in der Branche wegen der Sparpläne der schwarz-roten Regierung. Kommen die Einsparungen wie geplant, verlieren wir im kommenden Jahr insgesamt 8% unserer Erlöse, sagte Verbandschef Gast dem Redaktionsnetzwerk Deutschland. Er verwies auf aktuelle Studienergebnisse, die darauf hindeuten, dass in diesem Fall in 4 Jahren jede zweite Klinik pleite gehen könnte. In der Schweiz haben Gespräche zwischen dem Iran und den USA über eine dauerhafte Friedenslösung begonnen. Ein Streitpunkt dabei sind mögliche Mautregelungen in der Straße von Hormuz. Es wird befürchtet, dass der Iran künftig Gebühren für die Durchfahrt von Schiffen nimmt und auch US-Präsident Trump droht mit einer Maut. Außenminister Wadefuhl warnt ausdrücklich davor.
7: Der für die weltweite Energieversorgung wichtige Seeweg muss wieder frei passierbar sein. Das sei ein Prinzip des Seevölkerrechts. Und dann würde sich auch der Ölpreis schnell normalisieren, so Wadefuhl beim Bürgerforum im Auswärtigen Amt. In der Absichtserklärung zwischen den USA und dem Iran ist die freie Durchfahrt durch die Straße von Hormuz demnach aber nicht zu 100% garantiert. Die Bundesregierung macht sie aber zur Bedingung für eine mögliche Lockerung der Iran-Sanktionen. Katrin Müller, Nachrichtenredaktion.
5: Zum Fußball. Bei der Weltmeisterschaft haben die Spanier ihr zweites Gruppenspiel deutlich gewonnen. Gegen Saudi-Arabien gewannen sie mit 4:0. Für Kap Verde geht das WM-Märchen weiter. Der Außenseiter erkämpfte sich gegen Uruguay ein 2:2 Unentschieden und hat weiter die Chance, sich bei der ersten WM-Teilnahme überhaupt für die K.O.-Runde zu qualifizieren. Der große Favorit Belgien erreichte im zweiten WM-Spiel nur ein 0:0 gegen den Iran und geht mit nur 2 Punkten ins letzte Gruppenspiel.
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8: Hey, Verkehrs-KI. Was ist los auf den Straßen?
9: Auf der A23 Richtung Hamburg. Personen auf der Fahrbahn zwischen Halstenbek-Krupunda und Hamburg-Eidelstedt. Absolute Vorsicht.
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3: Gerade 17 Grad. Mal Wolken, mal Sonne. Heute wird's 25 Grad. Morgen früh geht's runter auf 15 Grad. Am Dienstag klettert es dann auf 31 Grad.
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5: Ich bin Ursula Winkler. Später in Rente mehr zahlen und erstmals Politiker in der Rentenkasse. Seit die Vorschläge der Rentenkommission bekannt wurden, gibt es viel Kritik. Der Präsident des Deutschen Instituts für Wirtschaftsforschung, Fratscher, hält die Vorschläge für unzureichend. Das sagte er der Rheinischen Post.
6: Mut und Konsequenz, das vermisst der DEW-Präsident bei den Reformvorschlägen. Denn an den drei größten Problemen, so Fratscher, würden sie nichts ändern. Der hohen Altersarmut, der zu starken Belastung der jungen Generation und der Schieflage bei der Gerechtigkeit. Ein höheres Renteneintrittsalter, die Einführung einer kapitalgedeckten Rente und weniger Frühverrentungen hält er allerdings für richtig. Das soll so auch in den Vorschlägen der Rentenkommission stehen, die morgen hier in Berlin offiziell präsentiert werden sollen. Thomas Thonfeld, Berlin.
5: Die Deutsche Krankenhausgesellschaft warnt vor einer Pleitewelle und einem massiven Arbeitsplatzabbau in der Branche wegen der Sparpläne der schwarz-roten Regierung. Kommen die Einsparungen wie geplant, verlieren wir im kommenden Jahr insgesamt 8% unserer Erlöse, sagte Verbandschef Gass dem Redaktionsnetzwerk Deutschland. Er verwies auf aktuelle Studienergebnisse, die darauf hindeuten, dass in diesem Fall in 4 Jahren jede zweite Klinik pleite gehen könnte. In London kündigt sich angeblich ein politischer Paukenschlag an. Der britische Premier Starmer steht nach dem Einzug seines innerparteilichen Rivalen Burnham ins Parlament unter noch nie dagewesenem Druck. Britische Medien schreiben, dass Starmer schon heute seinen Rücktritt bekannt geben werde.
7: Seit Wochen steht Starmer unter Druck. Laut britischen Medien zieht der Premierminister nun die Konsequenzen aus dem schwindenden Rückhalt in den eigenen Reihen. Angedacht ist demnach kein sofortiger Rücktritt, sondern ein Zeitplan für seinen Abgang. Sollte er nicht selbst zurücktreten, ist davon auszugehen, dass Burnham ihn als Parteivorsitzenden herausfordern und dann als Premierminister ablösen würde. Aus London, Philipp Detlefs.
5: Zum Fußball. Bei der Weltmeisterschaft haben die Spanier ihr zweites Gruppenspiel deutlich gewonnen. Gegen Saudi-Arabien gewannen sie mit 4:0. Für Kap Verde geht das WM-Märchen weiter. Der Außenseiter erkämpfte sich gegen Uruguay ein 2:2 Unentschieden und hat weiter die Chance, sich bei der ersten WM-Teilnahme überhaupt für die K.O.-Runde zu qualifizieren. Der große Favorit Belgien erreichte im zweiten WM-Spiel nur ein 0:0 gegen den Iran und geht mit nur 2 Punkten ins letzte Gruppenspiel.
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8: Hey, Verkehrs-KI. Was ist los auf den Straßen?
2: Keine Meldungen. Gute Fahrt, Leute.
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11: Oh, guten Morgen, kurz nach 5 hier und ihr seid schon wach. Das finde ich sehr gut. Können wir nämlich zusammen ein bisschen Musik abfeiern. Gleich zum Beispiel der Moment, als Whitney Houston in die Charts eingreifen wollte. Ollis 80er-Charts, wir hören mal rein. Perfekte 80er-Reise und Nick Kershaw kommt jetzt. I won't let the sun go down on me. Das ist euer Sonnenaufgang. Schönen Montag, ich bin Vanessa Rumkus.
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Fleetwood Mac und Little Lies an eurem Montag kurz nach 5 und los geht's. Show läuft bei uns jederzeit im Stream, im Web oder in der Hamburg 2 App. Und Olli reist mit euch ja immer in diese Kalenderwoche, in ein bestimmtes Jahr der 80er. Und ich glaube ja, sie hat gute Chancen. Denn dieses Mal geht es in das Jahr, als Whitney Houston zum ersten Mal die Nummer 1 bei uns im Visier hatte. Und zwar mit dieser Tanznummer. Alte Whitney, ne? Hat aber große Konkurrenz und zwar in dieser Juniwoche 1987. Ist genau mein Ding gewesen. Erinnert ihr euch noch an Jennifer Rush und Elton John? Wie genial ist das denn bitte? Naja, The Flames of Paradise. Geniales Duett, oder CC Catch?

das ist Platz 25, by the way. Der macht mit Whitney keine Konkurrenz mehr. Und der hier. Genau. Der, wo wir es nicht viel merken mussten. Großartiges One and Wonder. Living in a Box mit Living in a Box. Alles mit dabei ist Platz 5, by the way. Die gesamten Ollis 80er Charts, das perfekte 80er Feeling. Mit Ollis 80er Charts hört ihr jederzeit bei uns in der Hamburg 2 App oder auf hamburg2.de im Stream. Und die macht euch jetzt wach hier. Hatten ja vorher irgendwo so einen Hit schon gehabt, Madonna. Open your heart. Das ist so richtig schön quirlig. Schönen Montag mit Hamburg 2.

0: gemütlich angehen lassen hier, euer Montagmorgen. Pretenders, I'll Stand By You. Hamburg 2 ist hier, richtig viele 80er und das wird eine Riesensause. Wie kommen denn Susanna Hoffs von den Bengals zu Billy Idol? Klären wir gleich. Und die Bengals gibt's natürlich mit ihrem Eternal Flame.
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Moin Moin, alle die gerade aufgestanden sind oder von der Nachtschicht sich gerade Richtung Bett aufmachen. Ihr seid hier genau richtig, hier ist Hamburg 2. Richtig viele 80er an eurem Montag und gleich gibt's was Balladiges von den Bengals und die Verbindung zu Billy Idol, ne? Die muss man erstmal herstellen. Aber von vorn, Billy Idol geht mit seiner It's a Nice Day to Tour Again Tour noch auf 17 weitere Shows in den USA und 4 davon begleitet von Susanna Hoffs. Das ist die von Eternal Flame. Die hat gerade den Song auch nochmal neu für sich eingesungen. Stimmlich ein bisschen älter geworden, ne? Aber nähert sich halt mehr dem hier an. Susanna Hoffs als Vorband von Billy Idol, das finde ich großartig. Und da macht sie mit dem mit Sicherheit auch. Hier kommt da ein vollproduziert. Zum mal so runterfahren oder halt wach werden. Die Bangles Eternal.

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0: gleiten durch die Everglades mit Jan Hammer und Crockett's Theme aus Miami Vice hier bei Hamburg 2. Moin Moin an eurem Montag.
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0: Yep, ist Zeit, so roundabout 20 vor 6, um mal was weiter zu singen. 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So einfach ist es. Wenn ihr mitspielen möchtet, reinklicken bei uns im Web oder in der Hamburg 2 App. Und Arne hat mit Christina gespielt und die hat tatsächlich unter sehr erschwerten Bedingungen gespielt, meint sie.
2: Du ja, bist allerdings beim Friseuren, waschen, schneiden, legen.
3: Nein, natürlich die grauen Haare färben, die man natürlich nicht hat. Ja. Wenn man die 80er so gut kennt, dann muss man auch schon ein paar graue Härchen haben.
2: Muss man auch schon graue Härchen haben, jetzt sagst du aber was. Hast du denn, hörst du denn hier gut?
3: Ja, ich höre sehr gut.
2: Ja, nicht, dass der Föhn lauter ist als die Musik jetzt hier.
3: Nee, glaube ich, wird ganz gut hören.
2: Und du kannst auch schön da den Friseursalon zusammensingen, ja?
3: Zum Glück wird gerade geföhnt.
2: Ja, sehr gut. Hier kommt dein 80er, hör genau hin. Das ist dein Song.
3: Oh mein Gott.
2: Christina!
4: You're simply the best!
2: Yeah! Ach, großartig, Christina, 50 Euro auf dein Konto. Da kannst du dir noch eine Dauerwelle legen lassen.
3: ja, genau, noch eine Dauerwelle, so mache ich.
2: Viel Spaß mit der Kohle und der ganze Friseursalon feiert jetzt Tina Turner, the best, jetzt hier bei Hamburg 2. Dir noch einen schönen Tag.

Moin bei Hamburg 2 und der passt irgendwie. Richtig viele 80er kommen gleich von Murrayhead und One Night in Bangkok kommt ja aus dem Musical Chess. Und habt ihr es mitgekriegt letzte Woche auf dem Rathausmarkt? Das jährliche Schulschachturnier linkes Alsterufer gegen rechtes Alsterufer. Anscheinend das größte Schulschachturnier der Welt, also laut Veranstalter. Und es hat das vierte Mal in Folge das linke Alsterufer gewonnen. Glückwunsch ans linke Alsterufer. Da hat Smudo von den Fantastischen Vieren auch schon mal mitgespielt. Der passende Song dazu, jetzt die genialen Synthies von Murrayhead aus dem Musical Chess. One Night in Bangkok bei Hamburg 2.

0: wach werden mit den Cities von Murrayhead hier bei Hamburg 2. One Night in Bangkok. Schönen Montag. Richtig viele 80er warten auf euch und gleich für euch diese 80er. Das können wir gebrauchen. Das Freddie Mercury, I was born to love you. Abruptes Ende, denn ganz gibt's das Ganze gleich nach.
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4: Jetzt haben wir 17 Grad. Zwischendurch kommt die Sonne raus. Im Laufe des Vormittags ziehen die Wolken auf. Heute klettert es auf 25 Grad. Morgen wird sogar 32 Grad.
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5: Guten Morgen, ich bin Rainer Hirsch. Schon vor ihrer offiziellen Vorstellung sorgen die Vorschläge der Rentenkommission für Diskussionen. Kritik kommt vor allem von der Linken und von Gewerkschaften. Wichtigste Punkte unter den Reformvorschlägen sollen sein, dass das Rentenniveau durch eine neue Kapitalrente abgesichert wird, das Rentenalter schrittweise weiter angehoben wird und die abschlagsfreie Rente mit 63 gestrichen wird. Tausende Menschen sind bei der traditionellen Fahrradsternfahrt gestern von der Metropolregion in die Hamburger Innenstadt mitgefahren. Bei der Abfahrt von der Kölbrandbrücke kam es laut Veranstalterangaben zu 4 Unfällen, bei denen 3 Menschen verletzt wurden. Die Demonstranten wollten auf das Fahrrad als umweltfreundliches Verkehrsmittel und den konsequenten Ausbau der Radinfrastruktur aufmerksam machen. Und die Ergebnisse der jüngsten Fußball-WM-Spiele lauten Neuseeland, Ägypten 1:3, Uruguay, Kapverde 2:2, Belgien, Iran 0:0 und Spanien gegen Saudi-Arabien 4:0.
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6: Hey, Verkehrs-KI. Was ist los auf den Straßen?
7: Auf der A25 Richtung Hamburg. Stau zwischen Nettelnburg und Neu-Allermühe West. 1 Kilometer. Und auf der A261 Richtung Hamburg, Stau zwischen Marmstorf-Lürade und Dreieck Südwest, ebenfalls 1 Kilometer.
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0: Moin Moin, euer Montag, kurz nach 6. Ich bin Vanessa Rümkus und gleich gibt's den Konzert-Countdown mit der Band, die schon mal ein kleines Erdbeben ausgelöst hat. Jetzt Freddie Mercury. Ein wenig Drama darf auch am Morgen schon sein, ne? I was born to love you. Schönen Montag.
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0: lassen an so einem Montag hier. Tracy Chapman, Talking About a Revolution. Hamburg 2, moin moin.
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0: Obwohl, jetzt drehen wir auf. Noch 39 Tage, dann kommen Sie hier. Juli sind sie im Stadtpark beim Konzert in London 1992. Lösten zehntausende springende Madness-Fans tatsächlich ein leichtes Erdbeben aus, sodass Seismografen angeschlagen haben. Graham McPherson von Madness, der Frontmann, berichtet auch in der Arte-Doku.
2: Die haben Häuserblocks geräumt, weil die Leute dachten, sie stürzen ein. Dabei waren das nur hüpfende Madness-Fans.
0: Mal gucken, ob ihr jetzt auch hüpft. Auf eurem Weg zur Arbeit. Madness, Our House bei Hamburg 2.

0: 2. Aus der schönen Westernhagen, weil ich dich liebe, den habe ich echt lange nicht mehr gehört. Der Hamburg 2 Kulthit. Moin Moin an eurem Montag, kurz nach 6. Ganz entspannt, richtig viele 80er. Und gleich können wir schon mal das Freitagsfeeling wieder aufleben lassen. Mit Shannon, Let the Music Play.
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Moin an eurem Montag hier bei Hamburg 2. Wollen wir dem mal den Schrecken nehmen, so früh am Montagmorgen? Ich finde, wir machen jetzt mal einfach Wochenend-Club-Party-Atmosphäre. Geht ganz einfach mit eurem Soundtrack hier, den richtig vielen 80ern. Shannon kann das. Und schon ist man im Club.

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2: Guten Morgen. Debatte über Rentenreform. Krankenhäuser warnen vor Pleitewelle. Sonnig heute, maximal 26 Grad. Morgen will die Rentenkommission ihre Reformvorschläge an die Bundesregierung übergeben. Nachdem Teile schon am Wochenende bekannt geworden sind, gibt's Diskussion, Lob und Kritik. Ronny Thorau.
3: Länger arbeiten und Teile der Rente künftig aus Anlagen am Kapitalmarkt. Vor allem dagegen regt sich Widerstand von Gewerkschaften, Sozialverbänden und Opposition. Ökonomen finden manche Vorschläge dagegen zu kurz gesprungen. Dabei sind die Vorschläge der Rentenkommission noch gar nicht offiziell. Sie berät an diesem Montag sogar noch ein letztes Mal. Angeblich herrschte breiter Konsens über die 30 Vorschläge, aber keine Einstimmigkeit, die vor allem Arbeitsministerin Baas gefordert hatte, um die Vorschläge direkt umzusetzen.
2: Tausende Radfahrer haben gestern an der traditionellen Sternfahrt aus der Metropolregion in die Hamburger Innenstadt teilgenommen. Marc Elvers.
4: 6.500 Teilnehmer sind laut Polizei bei der vom Verein Mobil ohne Auto Nord organisierten Sternfahrt mitgefahren. Der Veranstalter spricht sogar von 13.500. Sie wollten auf das Fahrrad als umweltfreundliches Verkehrsmittel aufmerksam machen und für den Ausbau der Radinfrastruktur demonstrieren. Außerdem fordern sie unter anderem eine Sperrung der Hamburger Innenstadt für den privaten Autoverkehr, eine grüne Welle für Radfahrer und die Wiedereinführung autofreier Sonntage.
2: Die Deutsche Krankenhausgesellschaft warnt vor einer Pleitewelle und einem massiven Arbeitsplatzabbau in der Branche wegen der Sparpläne der schwarz-roten Regierung. Verbandschef Gass sagte dem Redaktionsnetzwerk Deutschland, wenn die Einsparungen wie geplant umgesetzt würden, gingen 8% der Erlöse verloren. In dem Fall wären 2030 49% der Kliniken pleite.
5: Die Fußball-WM.
2: Und die Ergebnisse der jüngsten Spiele lauten Neuseeland-Ägypten 1:3, Uruguay-Kapverde 2:2, Belgien-Iran 0:0 und Spanien gegen Saudi-Arabien 4:0. Viele Berufstätige in Deutschland können sich einen Job im Ausland vorstellen. Das ist das Ergebnis einer Umfrage des Instituts Apinio im Auftrag der Jobplattform Indeed. Demnach liebäugeln 2/3 der Arbeitnehmer mit der Möglichkeit, auch im Ausland zu arbeiten. Dirk Zeitler.
6: Es sind vor allem Gutverdiener, die aktiv in Stellenanzeigen stöbern. Allerdings will kaum jemand für immer außerhalb Deutschlands bleiben. Die Spannbreite der Wünsche reicht von wenigen Monaten bis zu mehreren Jahren. Gefragteste Zielländer sind die USA, Großbritannien und die Schweiz. Dabei ist das Hauptmotiv nicht der Wunsch nach besseren Aufstiegsmöglichkeiten. Vielmehr gehe es um bessere Bezahlung und eine bessere Lebensqualität. Viele hoffen auch auf geringere Steuern.
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0: voll drauf. Die Rolling Stones, Star Me Up, Montagmorgen, Hamburg 2 hier.
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0: Jetzt könnt ihr ein bisschen mitraten. 2 Sekunden hört ihr den nächsten Song, sagt welcher es ist und derjenige, der mitspielt, kassiert 50 Euro. Und damit ihr das mal seid, der mitspielt, klickt ihr einfach rein bei uns im Web oder in der Hamburg 2 App und registriert euch. Es bringt total viel Spaß, ist super simpel, das beweist jetzt auch Markus.
2: Geht los, hier sind deine 2 Sekunden, hör genau hin. War es einfach.
3: Ja, Girl, you know it's true.
2: Yes! 50 Euro auf dein Konto mit Milli Vanilli.
3: Ja, richtig geil. Vielen Dank. Freue ich mich.
2: Markus, viel Spaß mit der Kohle und obendrauf gibt's auch noch den ganzen 80er für dich. Hier sind Milli Vanilli, Girl, you know it's true. Viel Spaß mit der Kohle, Markus.
3: Dankeschön.

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1: Moin Moin, auf eurem Weg zur Arbeit begleiten wir hier bei Hamburg 2 mit richtig vielen 80ern und da kommt gleich der mit dem Saxophon von George Michael. Und George Michael Fans freuen sich sowieso dieses Jahr, denn A soll es noch eine Dokumentation über ihn geben und es kommt jetzt eine über Wham. Es war nämlich eine der ersten westlichen Popgruppen, die 1985 im kommunistischen China auftreten durften und genau dieses Konzert gibt es jetzt in Form eines Dokumentarfilms auf der großen Leinwand, kommt ab dem 28. Juli weltweit in die Kinos. Wham, 10 Days in China heißt das Ganze. Kann man sich schon mal drauf vorfreuen, so genau wie auf das Saxophon jetzt. Ah, George Michael, Careless Whisper.

0: 2, kurz vor 7, George Michael noch im Ohr, Careless Whisper hier. Vom Saxophon geht es jetzt zum Schrei. Richtig viele 80er und gleich für euch diese 80er. So beginnt Michael Jackson. Smooth Criminal, gleich nach 7 hier.
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8: Jetzt haben wir 17 Grad. Ein paar Wolken am Himmel. Heute steigt es auf 25 Grad. Morgen kälter. 15 Grad.
9: Es ist 7 Uhr.
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11: Guten Morgen, ich bin Rainer Hirsch. Schon vor ihrer offiziellen Vorstellung sorgen die Vorschläge der Rentenkommission für Diskussionen. Kritik kommt vor allem von der Linken und von Gewerkschaften. Wichtigste Punkte unter den Reformvorschlägen sollen sein, dass das Rentenniveau durch eine neue Kapitalrente abgesichert wird, das Rentenalter schrittweise weiter angehoben wird und die abschlagsfreie Rente mit 63 gestrichen wird. Tausende Menschen sind bei der traditionellen Fahrradsternfahrt gestern von der Metropolregion in die Hamburger Innenstadt mitgefahren. Bei der Abfahrt von der Kölbrandbrücke kam es laut Veranstalterangaben zu 4 Unfällen, bei denen 3 Menschen verletzt wurden. Die Demonstranten wollten auf das Fahrrad als umweltfreundliches Verkehrsmittel und den konsequenten Ausbau der Radinfrastruktur aufmerksam machen. Und die Ergebnisse der jüngsten Fußball-WM-Spiele lauten Neuseeland, Ägypten 1:3, Uruguay, Kapverde 2:2, Belgien, Iran 0:0 und Spanien gegen Saudi-Arabien 4:0.
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12: Hey, Verkehrs-KI. Was ist los auf den Straßen?
13: Auf der A7 Richtung Hamburg staut es sich zwischen Heimfeld und Waltershof. 3 Kilometer. Auf der A261 Richtung Hamburg Südwest 4 Kilometer. Stau zwischen Tötensen und Südwest. Und auf der A1 Richtung Lübeck 2 Kilometer Stau zwischen Maschener Kreuz und Norderelbe.
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15: Guten Morgen, schönen Montag. Ich bin Vanessa Rimkus und gleich gibt es den ersten Kracher eures Montags. Ein Ticket, das goldene Ticket von Hamburg 2 und ihr seht 4 Musicals. Wie das funktioniert, gleich Michael Jackson jetzt. Smooth Criminal, sexy Einstieg in den Montag hier.
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0: Marillion Kaylee an eurem frühen Montag. 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

0: Brian Ferry, Let's Stick Together, Hamburg 2, richtig viele 80er, ist euer Soundtrack für euren Montagmorgen hier. Gleich euer 80er Mixtape. Wir haben euch gefragt, was muss rauf auf so ein 80er Mixtape für euch? Und da freut ihr euch gleich auf. Aber Super Trooper gibt's gleich.
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0: Moin Moin. Montag, Hamburg 2 im Ohr und jetzt auch noch genau
1: das. Euer Song fürs 80er Mixtape von Hamburg 2.
0: Ja, wir haben euch gefragt, was muss rauf auf so ein 80er Mixtape? David aus Eppendorf.
2: Moin. Ich habe mir Super Trooper von ABBA gewünscht.
0: Ja, und warum genau der?
2: Das ging so vor 2-3 Jahren los, als ich im Homeoffice war nach meinem letzten Job. Und da habe ich den Song immer gehört und hat mich total motiviert, weil ich gerade meinen Arbeitgeber gewechselt habe und jetzt voll Bock habe, wieder loszulegen. Und das erinnert mich immer daran.
0: Der bringt auch total Spaß. Kommt jetzt hier für dich und fürs 80er Mixtape. Aber Super Trooper.

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2: Schönen guten Morgen. Rentenvorschläge sorgen für Diskussionen. Rekordmenge Kokain gefunden. Sonnig, maximal 26 Grad. Die am Wochenende durchgesickerten Reformvorschläge der Rentenkommission haben umgehend Diskussionen ausgelöst, mit Lob und Kritik. Offiziell sollen die Vorschläge morgen der Bundesregierung übergeben werden. Marc Elvers, was soll denn da angeblich alles drinstehen?
3: Zum einen soll das Renteneintrittsalter mit der Lebenserwartung steigen. Ab 2041 alle 10 Jahre um ein halbes Jahr, sodass in den 90er Jahren die Rente mit 70 gelten würde. Die abschlagsfreie Rente mit 63 soll ganz wegfallen. Ein Teil der Rentenbeiträge soll künftig am Aktienmarkt angelegt werden. Und mehr Menschen sollen in die Rentenkasse einzahlen, zum Beispiel auch Selbstständige und Abgeordnete. Und die Rentenbeiträge sollen steigen. Was davon aber wirklich umgesetzt wird, entscheidet letztlich die Politik.
2: Die Deutsche Krankenhausgesellschaft warnt angesichts der Sparpläne der Bundesregierung vor einem großen Kliniksterben. Verbandschef Gass sagte dem Redaktionsnetzwerk Deutschland, wenn die Einsparungen wie geplant umgesetzt würden, gingen 8% der Erlöse verloren. In der Schweiz haben gestern die Verhandlungen zwischen den USA und dem Iran über ein Friedensabkommen begonnen. Uli Reitinger.
4: Nur eine Stunde saß US-Vizepräsident Vance mit dem iranischen Außenminister und dem iranischen Parlamentspräsidenten zusammen. Aber es gab tatsächlich einige greifbare Ergebnisse. Und das, obwohl US-Präsident Trump aus der Ferne mit massiven Drohungen gegen Teheran dazwischenfunkte. Die USA haben die Seeblockade iranischer Häfen aufgehoben und erste eingefrorene iranische Guthaben freigegeben.
2: In Australien hat die Polizei die Rekordmenge von 2,7 Tonnen Kokain beschlagnahmt. Die Drogen waren in geheimen unterirdischen Bunkern in einem Vorort von Sydney gelagert. Das Kokain hätte einen Marktwert von 500 Millionen Euro gehabt.
1: Die Fußball-WM.
2: Und die letzten Spielergebnisse lauten: Neuseeland-Ägypten 1:3, Uruguay-Kapverden 2:2, Belgien-Iran 0:0 und Spanien-Saudi-Arabien 4:0. Viele Berufstätige in Deutschland können sich einen Job im Ausland vorstellen. Das ist das Ergebnis einer Umfrage des Instituts Apinio im Auftrag der Jobplattform Indeed. Demnach liebäugeln 2/3 der Arbeitnehmer mit der Möglichkeit, auch im Ausland zu arbeiten. Dirk Zeitler.
5: Es sind vor allem Gutverdiener, die aktiv in Stellenanzeigen stöbern. Allerdings will kaum jemand für immer außerhalb Deutschlands bleiben. Die Spannbreite der Wünsche reicht von wenigen Monaten bis zu mehreren Jahren. Gefragteste Zielländer sind die USA, Großbritannien und die Schweiz. Dabei ist das Hauptmotiv nicht der Wunsch nach besseren Aufstiegsmöglichkeiten. Vielmehr gehe es um bessere Bezahlung und eine bessere Lebensqualität. Viele hoffen auch auf geringere Steuern.
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0: Ja, machen wir mal bei Hamburg 2 hier. Der nächste 80er hört auf, ihr singt weiter und kassiert 50 Euro. Mitspielen ist ganz einfach, bei uns im Web oder in der Hamburg 2 App registrieren. Hat Ute schon gemacht und Arne wollte gleich mal wissen, ob sie sich vorstellen kann, dass sie das hinkriegt.
2: Ja, ich hoffe.
3: Ja, wir haben schon mal miteinander gespielt. In deiner Akte steht drin, du hast schon mal verloren.
2: Ja, genau. Ist schief gelaufen. Leider.
3: Weißt du noch, welcher Song das war, den du hättest weiter singen sollen?
2: Ja, ich glaube, das war My Name is Luca. Hat es bei mir gehakt.
3: Und könntest du heute den Text nochmal auswendig hier vorsingen?
2: Nee, mein Name ist Luca.
3: Da hoffen wir doch einfach mal, dass nicht nochmal wieder Susanne Vega kommt hier. Hier kommt dein 80er. Hör genau hin, Achtung.
2: Ja. I've had the time of my life.
3: Ja! Oh, schön!
2: Oh,
3: oh, fast so schön wie von Bill Medley und Jennifer Warnes. Du großartig. Okay. 50 Euro auf dein Konto.
2: Oh, schön. Siehst du, diesmal hat's geklappt.
3: Die 50 Euro gehen auf den Weg nach Barmbek Süd. Und obendrauf gibt's natürlich auch noch den ganzen Dirty Dancing Soundtrack, ne? Time of my life. Möchtest du von vorne bis hinten jetzt nochmal mitsingen?
2: Nee.
3: Ich
2: glaube, das will keiner hören.
3: Ute, dir einen schönen Tag und mach das Radio schön laut. Der Song ist nur für dich.
2: Okay, danke.

0: Moin an eurem Montag, kurz vor 8 hier, Hamburg 2, richtig viele 80er mit New Wave Sounds aus Deutschland. Wobei, das war richtig gemein. Kennt ihr Suddenly I Went Away? Nee, Gott sei Dank nämlich nicht. So hieß der Song beim ersten Plattenlabel, bei dem Camouflage unterschrieben haben. Und Markus Mein, der Frontmann, erzählt im Podcast Black Stage von der Ostthüringer Zeitung, dass die Plattenfirma diesen Song verkauft hat und nicht einen Cent hat die Band davon gesehen.
1: Und als uns das bewusst geworden ist, haben wir da angerufen und gesagt, wie sieht's denn eigentlich aus? Gibt's da nicht mal eine Abrechnung? Und dann so, ja klar, ist schon in der Post quasi. So. Ja. Und dann kam irgendwas handschriftlich mit Kugelschreiber und dann haben wir gesagt, nee.
0: Ja, Gott sei Dank haben sie sich aus dem Vertrag rausgeklagt, den Song nochmal veröffentlicht. Draus geworden ist The Great Commandment und dafür haben sie die Kohle.

0: Camouflage, The Great Commandment, New Wave Sound für euren Montagmorgen. Richtig viele 80er, das ist Hamburg 2 und gleich für euch diese 80er. Kate Bush. Yeah, Running Up That Hill. In voller Länge gleich nach 8.
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11: Jetzt haben wir 18 Grad. Hier und da viele Wolken. Im Laufe des Vormittags kommt die Sonne raus. Heute klettert es auf 25 Grad. Morgen wird's noch wärmer. 32 Grad.
12: Es ist 8 Uhr.
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14: Guten Morgen, ich bin Rainer Hirsch. Die am Wochenende schon durchgesickerten Reformvorschläge der Rentenkommission stoßen auf Lob und Kritik. Laut Medienberichten will die Kommission der Bundesregierung morgen vorschlagen, das Rentenniveau durch eine neue Kapitalrente abzusichern, das Renteneintrittsalter bis in die 90er Jahre schrittweise auf 70 Jahre anzuheben und die abschlagsfreie Rente mit 63 zu streichen. In Hamburg wird immer mehr Müll illegal entsorgt. Laut einer Senatsantwort auf eine Anfrage der Linken wurden im vergangenen Jahr fast 6.000 Tonnen illegal abgelegt. Eine Steigerung um etwa 60% verglichen mit 2020. Die Ergebnisse der jüngsten Fußball-WM-Spiele lauten: Neuseeland gegen Ägypten 1:3, Belgien, Iran 0:0, Uruguay, Kapverdische Inseln 2:2 und Spanien gegen Saudi-Arabien 4:0.
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16: Hey, Verkehrs-KI. Was ist los auf den Straßen?
17: Auf der A7 Richtung Flensburg staut es sich zwischen Halmfeld und Othmarschen auf 3 Kilometern. Auf der A1 Richtung Hamburg 2 Kilometer Stau zwischen Billstedt und Norderelbbrücke. Und auf der A24 Richtung Hamburg ebenfalls 2 Kilometer Stau zwischen Jenfeld und Horn.
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0: Moin moin, raus zu euch an eurem Montag. Ich bin Vanessa Rimkus. Gleich suchen wir eure Nummer 1 von den Eurythmics, euren absoluten Lieblingssong, und eure Geschichten darum, warum das genau eure Nummer 1 ist, sind so großartig. Gleich Kate Bush gibt's jetzt. Das ist Gänsehaut-Feeling pur bei euch in der Bahn auf dem Weg ins Büro. Running up that hill.
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0: Summer of 69 an eurem Montagmorgen. 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Oktober beim Hamburg 2 Konzert.
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0: Ja, da geht's jetzt um die Eurythmics. Das sind die hier. Ah, die sind so schön, die Songs. Oder der hier, den kennt ihr alle. Klickt rein bei uns im Web oder in der Hamburg 2 App. Votet da euren absoluten Lieblingssong von den Eurythmics. Unter allen, die mit abstimmen, gibt's einen Wunschgutschein im Wert von 100 Euro. Und Klaus-Dieter, welches ist deiner?
2: Mein absoluter Lieblingssong ist The Miracle of Love.
0: Ah, das ist der hier. So schön. Klaus-Dieter, warum ist es dein Lieblingssong?
2: Ich war früher ein eingefleischter Junggeselle, das sogar bis 57. Und dann auf Mar im Ausland habe ich eine Frau kennengelernt und das war dann die Liebe meines Lebens.
0: Ach, so
2: und
0: schön.
2: Irgendwie passt der Titel und das ganze Lied zu solch einer Story. Habe ich sehr viel gehört.
0: Oh, jetzt wird das noch mehr mein absoluter Lieblingssong. Klaus-Dieter kommt hier in voller Länge für dich.

0: pures Urlaubsfeeling, finde ich. Wet, wet, wet. Love is all around an eurem Montagmorgen, Hamburg 2. Egal, ob ihr gerade im Büro seid. Das mit dem Urlaubsfeeling können wir noch verstärken. Der Song, der hinter ganz vielen Urlaubsvideos liegt im Moment. Phil Collins, Another Day in Paradise.
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1: Moin, schönen Montag, kurz vor 8:30, wahrscheinlich schon im Büro angekommen, ne? Die frühen Vögel fangen den Wurm und so. Und egal, ob euch das nächste Meeting stresst, es ist der Song, der unter ganz vielen Urlaubsvideos liegt, wenn man bei Instagram so durchscrollt. Es geht ja auch darum, sich bewusst zu machen, was man alles hat. Und deswegen schwärmen wir jetzt mit vom nächsten Urlaub oder vom...

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2: Guten Morgen. Diskussionen um Rentenvorschläge, große Mengen illegalen Mülls, viel Sonne heute, bis zu 26 Grad. Die am Wochenende durchgesickerten Reformvorschläge der Rentenkommission haben umgehend Diskussionen ausgelöst und Lob und Kritik eingeheimst. Offiziell sollen die Vorschläge erst morgen der Bundesregierung übergeben werden. Marc Elvers, was soll denn da angeblich alles drinstehen?
3: Zum einen soll das Renteneintrittsalter mit der Lebenserwartung steigen. Ab 2041 alle 10 Jahre um ein halbes Jahr, sodass in den 90er Jahren die Rente mit 70 gelten würde. Die abschlagsfreie Rente mit 63 soll ganz wegfallen. Ein Teil der Rentenbeiträge soll künftig am Aktienmarkt angelegt werden. Und mehr Menschen sollen in die Rentenkasse einzahlen, zum Beispiel auch Selbstständige und Abgeordnete. Und die Rentenbeiträge sollen steigen. Was davon aber wirklich umgesetzt wird, entscheidet letztlich die Politik.
2: Illegal entsorgter Müll in Hamburg wird zu einem immer größeren Problem. In den letzten 5 Jahren sind die Zahlen stark angestiegen. Carolina Koplin.
4: Knapp 3.800 Tonnen illegal entsorgter Müll waren im Jahr 2020 registriert worden. Danach stieg die Zahl immer weiter an. Im vergangenen Jahr waren es fast 6.000 Tonnen, so eine Senatsantwort auf eine Anfrage der Linksfraktion. Ebenfalls gestiegen sind erwartungsgemäß auch die Meldungen über illegale Müllhaufen. Und damit gingen auch die Beseitigungskosten für die Stadt nach oben, auf zuletzt 25 Millionen Euro.
2: Die Lehrergewerkschaft Erziehung und Wissenschaft fordert angesichts von Mobbing und Gewalt an Schulen dringend Maßnahmen von der Politik. Zum Beispiel soll ihrer Ansicht nach die Schulsozialarbeit ausgebaut werden. Lea Matschulat.
5: Die GEW hofft auf das Startchancenprogramm der Bundesregierung, das Schulen mit Kindern aus sozial benachteiligten Familien unterstützen soll. Dieses Programm brauche aber mehr Geld. 2024 brachten knapp 1.300 Lehrkräfte Angriffe auf sie zur Anzeige.
6: Die Fußball-WM.
2: Und das sind die jüngsten Spielergebnisse. Neuseeland-Ägypten 1:3, Uruguay-Kapverde 2:2, Belgien-Iran 0:0, Spanien-Saudi-Arabien 4:0. Nach ihrem Zittersieg im zweiten Gruppenspiel gegen die Elfenbeinküste ist die deutsche Mannschaft wieder in ihrem WM-Quartier in Winston-Salem angekommen. Das Team bereitet sich die kommenden Tage da auf die Partie gegen Ecuador am Donnerstagabend vor. Auch viele Frauen und Kinder sind im deutschen WM-Quartier zu Gast. Aus Winston-Salem, Thomas Bremser.
7: Der Bundestrainer selbst hat sich keinen freien Tag gegönnt. Er will heute schon an der Aufstellung basteln für das sportlich bedeutungslose Spiel gegen Ecuador. Die größte Frage, die sich Fußball-Deutschland stellt, spielt Topscorer Dennis Undaf diesmal von Anfang an. Fans, Medien und Kritiker würden sich das wünschen. Aber es ist auch gut möglich, dass Undaf bei seiner Joker-Rolle bleiben soll. Unklar ist auch, wie schwer sich Nico Schlotterbeck verletzt hat. Der DFB hat noch keine Diagnose veröffentlicht.
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0: Sound für so einen Montag hier, ne? Billy Joel, Uptown Girl.
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0: Ja, das ist ganz einfach. 2 Sekunden hört ihr gleich den nächsten Song, sagt welcher es ist und kassiert 50 Euro. Wenn ihr derjenige sein wollt, der die 50 Euro kassiert, könnt ihr euch jetzt registrieren bei uns im Web oder in der Hamburg 2 App. Und dann spielt ihr vielleicht schon mit Arne, so wie mit Thomas. Und die erste Frage, die Arne mal stellen müsste, ist: Alles klar bei dir, Thomas?
2: Ja, Urlaub.
3: Du, ach, im Urlaub, wie super. Wo geht's hin?
2: Griechenland.
3: Griechenland, ach wie schön. Da bin ich viel zu neidisch, weißt du. Wir spielen einfach direkt los, ansonsten...
2: Ja, gerne.
3: Hier kommt dein 80er. Ah, das ist doch genau was für dich, Thomas.
2: Robin Beck ist das mit First Time.
3: Ja! 50 Euro für die Urlaubskasse von Thomas. Viel Spaß in Griechenland und
2: danke,
3: viel
2: danke.
3: Spaß jetzt auch noch mit dem ganzen 80er. Hier ist Robin Beck, First Time. Nur für dich, lieber Thomas.
2: Danke, Arne. Bis dann.
3: Gute Reise.
2: Ja, danke. Gut, tschüss.
3: Schreib mal eine Karte.
2: Ja, mach ich.

Hamburg 2. Schönen Montag, kurz vor 9, und da bin ich mal gespannt, wie das so ankommt. Im Huxleys Neue Welt, ganz kleine Location in Berlin, spielen die Pet Shop Boys. 12. und 13. Juli, zwei Konzerte. Das ist die Obscure Pet Shop Boys Konzerttour. Haben sie in London schon gemacht. War super schnell ausverkauft, trotz Ticketpreisen von 116 Euro. Denn, das ist deswegen so besonders, sie spielen nur B-Seiten. Also nicht die großen Songs. Der hier zum Beispiel könnte mit dabei sein. Ja, so heißt er. Jack the Land ist die B-Seite von Suburbia. Den kriegt ihr jetzt hier an eurem Montag bei Hamburg 2, die Pet Shop Boys.

0: 89. 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

Anarchy mit den Pet Shop Boys, Suburbia. Das sind richtig viele 80er. Die gibt's immer bei uns bei Hamburg 2. Gleich für euch diese 80er. So, liebe Tina Turner.

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9: Jetzt haben wir 19 Grad. Mal Sonne, mal Wolken. Heute erreichen wir 25 Grad. Morgen wird's wärmer, 32 Grad.
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10: Guten Morgen, ich bin Rainer Hirsch. Die am Wochenende schon durchgesickerten Reformvorschläge der Rentenkommission stoßen auf Lob und Kritik. Laut Medienberichten will die Kommission der Bundesregierung morgen vorschlagen, das Rentenniveau durch eine neue Kapitalrente abzusichern, das Renteneintrittsalter bis in die 90er Jahre schrittweise auf 70 Jahre anzuheben und die abschlagsfreie Rente mit 63 zu streichen. In Hamburg wird immer mehr Müll illegal entsorgt. Laut einer Senatsantwort auf eine Anfrage der Linken wurden im vergangenen Jahr fast 6.000 Tonnen illegal abgelegt. Eine Steigerung um etwa 60% verglichen mit 2020. In London herrscht große Anspannung im Politikbetrieb. Der britische Premierminister Keir Starmer steht nach dem Einzug seines innerparteilichen Rivalen Andy Burnham ins Parlament unter noch nie dagewesenem Druck. Britische Medien schreiben, dass Starmer schon heute seinen Rücktritt bekannt geben wird.
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13: Hey, Verkehrs-KI. Was ist los auf den Straßen?
14: Auf der A1 Richtung Hamburg. Stau zwischen Maschener Kreuz und Stillhorn. 3 Kilometer. Auf der A7 Richtung Flensburg. 2 Kilometer Stau zwischen Heimfeld und Othmarschen. Und auf der A1 Richtung Hamburg. 2 Kilometer Stau zwischen Billstedt und Norderede.
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16: So habt ihr Everybody Wants to Rule the World von Tears for Fears noch nie gehört. Gleich. Erstmal aber Tina Turner. An eurem Montagmorgen angekommen im Büro mit Typical Mail geht alles leichter. Ich bin Vanessa Rimkus und wünsche euch einen schönen Montag.
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rocken euch durch den Montag. Jump um kurz nach 9. Richtig viele 80er. Hier ist Hamburg 2. Und so habt ihr Tears for Fears, Everybody Wants to Rule the World wahrscheinlich noch nie gehört. Und es ist eine wahnsinnig schöne Interpretation von Harry Styles. Der ist nämlich live aufgetreten beim Radiosender BBC One und hat mit einem Coversong überrascht. Und zwar von genau dem hier. So klingt das. Als Single rausbringen. Macht noch Roland Osborne Konkurrenz hier, ist nämlich das Original. Ein bisschen größerer Sound, finde ich, beim Original von Tears for Fears. Everybody Wants to Rule the World für euren Montag bei Hamburg 2.

0: Jones mit ihrem La Vie en Rose. Ganz entspannt, euer Montag hier mit Hamburg 2. Richtig viele 80er. Und apropos 80er, was soll eigentlich rauf auf so ein 80er-Mixtape von euch? Haben wir euch mal gefragt. Alphaville war eine Antwort. Big in Japan, geht's gleich.
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0: Schönen Montag, Hamburg 2.
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0: Ja, wir haben euch gefragt, was muss rauf auf so ein 80er Mixtape? Was wünscht ihr euch unbedingt, Andreas?
2: Das wäre von Alpha Wild, Begin Japan.
0: Okay, warum der?
2: Ja, erinnere mich einfach an meine Jugend allgemein, Alpha Wild mit ihren verschiedenen Hits. Und Begin Japan ist eigentlich so mein absoluter Lieblingshit von der Gruppe.
0: Ja, fängt auch gleich so genial an, ne? Kommt jetzt hier für dich. Alpha Wild, Big in Japan bei Hamburg 2. Schönen Montag.

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2: Guten Morgen. Lob und Kritik für Rentenvorschläge. Riesige Müllmengen illegal entsorgt. Viel Sonne heute, bis zu 26 Grad. Morgen soll die Rentenkommission der Bundesregierung ihre Reformvorschläge vorlegen. Durchgesickert sind sie schon am Wochenende. Uli Reitinger.
3: Vor allem den Linken und den Gewerkschaften gehen die vorgeschlagenen Einschnitte zu weit. So soll der frühere Renteneintritt ohne Abschläge nach 45 Beitragsjahren wegfallen. Ein Teil der Rentenbeiträge soll in Aktien fließen und das Renteneintrittsalter soll schrittweise steigen. Die IG Metall kritisiert vor allem, dass Menschen, die 45 Jahre lang gearbeitet haben, in Zukunft nicht mehr abschlagsfrei in Rente gehen können. Das treffe auf heftige Ablehnung. Diese Vorschläge blendeten die Arbeits- und Lebenssituation vieler Beschäftigter aus.
2: Illegal entsorgter Müll wird zu einem immer größeren Problem in Hamburg. In den letzten 5 Jahren sind die Zahlen nämlich stark angestiegen. Carolina Koplin.
4: Knapp 3.800 Tonnen illegal entsorgter Müll waren im Jahr 2020 registriert worden. Danach stieg die Zahl immer weiter an. Im vergangenen Jahr waren es fast 6.000 Tonnen, so eine Senatsantwort auf eine Anfrage der Linksfraktion. Ebenfalls gestiegen sind erwartungsgemäß auch die Meldungen über illegale Müllhaufen. Und damit gingen auch die Beseitigungskosten für die Stadt nach oben, auf zuletzt 25 Millionen Euro.
2: Die Lehrergewerkschaft Erziehung und Wissenschaft fordert angesichts von Mobbing und Gewalt an Schulen dringend Maßnahmen von der Politik. Zum Beispiel sollte ihrer Ansicht nach die Schulsozialarbeit ausgebaut werden. Lea Matschulat.
5: Präventive, also vorbeugende Arbeit mit Kindern und Jugendlichen sei an vielen Schulen oft nur eingeschränkt machbar, kritisiert die GEW. Der Grund: fehlende Lehrkräfte und gleichzeitig auch zu wenige Sozialarbeiter. Die GEW hofft auf das Startchancenprogramm der Bundesregierung, das Schulen mit Kindern aus sozial benachteiligten Familien unterstützen soll. Dieses Programm brauche aber mehr Geld.
2: Nach ihrem Zittersieg im 2. Gruppenspiel gegen die Elfenbeinküste ist die deutsche Mannschaft wieder in ihrem WM-Quartier in Winston-Salem angekommen. Das Team bereitet sich die kommenden Tage da auf die Partie gegen Ecuador am Donnerstagabend vor. Auch viele Frauen und Kinder sind im deutschen WM-Quartier zu Gast. Aus Winston-Salem, Thomas Bremser.
6: Der Bundestrainer selbst hat sich keinen freien Tag gegönnt. Er will heute schon an der Aufstellung basteln für das sportlich bedeutungslose Spiel gegen Ecuador. Die größte Frage, die sich Fußball-Deutschland stellt, spielt Topscorer Dennis Undaff diesmal von Anfang an. Fans, Medien und Kritiker würden sich das wünschen. Aber es ist auch gut möglich, dass Undaff bei seiner Joker-Rolle bleiben soll. Unklar ist auch, wie schwer sich Nico Schlotterbeck verletzt hat. Der DFB hat noch keine Diagnose veröffentlicht.
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0: Grönemeyer, Männer der Hamburg 2, kultet an eurem Montag und das am typisch Manntag heute. Ja, es geht um die Marotten der Männer, die wir alle so sehr lieben. Ist tatsächlich heute typisch Manntag.
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0: Ja, da passt es ja, dass es da auch gleich um einen außergewöhnlichen Mann geht, laut Annie Lennox. Wir suchen nämlich euren absoluten Lieblingssong von den Eurythmics. So viele schöne sind mit.

0: weitermachen. Ihr hört sie euch alle an bei uns im Web oder in der Hamburg 2 App. Da findet ihr sie nämlich alle. Stimmt mit ab, was ist eure absolute Nummer 1? Unter allen, die mit abstimmen, verschenken wir einen Wunschgutschein im Wert von 100 Euro. Und den hier hätte es beinahe nicht mehr gegeben, denn Annie Lennox war bereit, das Handtuch zu schmeißen. Sie war in einer fürchterlichen Stimmung, wollte zurückfahren nach Schottland, hat gesagt, es hat alles keinen Zweck mehr. Und dann meinte Dave, sie sagt nämlich, er ist so ein brillantes Individuum. Er hat einen Drumbeat programmiert. Der Rest ist Geschichte.
1: And Dave's, you know, he's a very brilliant individual. So he started to program a drum beat.
0: Ja,
1: that was like that boom.
0: Und was dann folgte, ist Geschichte. 4-mal Gold, 16-mal Platin. Allein der Song wurde über 5 Millionen Mal verkauft. Vielleicht ist das ja eure Nummer 1. Sweet Dreams are made of this. The Eurythmics jetzt bei Hamburg 2.

Hamburg 2, euer Montagmorgen. Wir haben jetzt ein bisschen edgy Funk von U2. Hamburg 2 ist ja hier immer mit richtig vielen 80ern. Und das war mal ein Star-Aufgebot beim New Yorker Film Festival. Bruce Springsteen hat einen Preis gekriegt und alle sind gekommen. Springsteen ist dann auch noch aufgetreten, allerdings nicht alleine. Er hat sich nämlich von Patti Smith und Bruce Springsteen auf die Bühne holen lassen. Bono von U2 war dann auch noch mit dabei plötzlich. Was für ein Star-Aufgebot. People Have the Power haben sie gesungen. Bei uns singt er jetzt mit seiner Band U2. I still haven't found what I'm looking for. Das ist ein relaxter Sound irgendwie. Da kann nichts mehr schief gehen an eurem Montag. Jetzt mit Hamburg 2.

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6: Jetzt haben wir 20 Grad. Die Sonne scheint. Heute steigt es auf 25 Grad. Morgen wärmer. 25 Grad.
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9: Mit Rainer Hirsch, guten Tag. Die Gewerkschaft Verdi ruft für morgen Nachmittag zu einem Protest vor der Hamburger Finanzbehörde auf. Dabei soll auf den laut Verdi dramatischen Personalmangel im öffentlichen Dienst hingewiesen werden, nachdem Finanzsenator Dressel mit weiteren Stellenstreichungen gedroht hat. In London herrscht große Anspannung im Politikbetrieb. Der britische Premierminister Keir Starmer steht nach dem Einzug seines innerparteilichen Rivalen Andy Burnham ins Parlament unter noch nie dagewesenem Druck. Britische Medien schreiben, dass Starmer schon heute seinen Rücktritt bekannt geben könnte. In Australien hat die Polizei die Rekordmenge von 2,7 Tonnen Kokain beschlagnahmt. Die Drogen waren in geheimen unterirdischen Bunkern in einem Vorort von Sydney gelagert. Das Kokain hätte einen Marktwert von 500 Millionen Euro gehabt.
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10: Hey, Verkehrs-KI. Was ist los auf den Straßen?
11: Auf der A1 Richtung Lübeck zwischen Harburg und Südost 5 Kilometer Stau. Im Wairingtunnel zwischen Ballendamm und Johannes-Brahms-Platz viel los. Und auf der A1 Richtung Hamburg zwischen Moorfleet und Norderelde 1 Kilometer Stau.
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12: Ja, mal gucken, ob sie es nochmal schaffen, ein kleines Erdbeben auszulösen bei ihrem Konzert hier bei uns in Hamburg. Madness, unser Konzert-Countdown. Gleich Roxette jetzt. Ich mag's, wenn sie rocken. Dangerous. Schönen Montag, ich bin Vanessa Rumkus.
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0: 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Wollen wir wieder ein bisschen lauter werden hier in eurem Montag, ha?
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0: Ja, so laut, dass sogar ein kleines Erdbeben ausgelöst wird. Von Seismografen erfasst. Noch 39 Tage, dann kommt die Band nach Hamburg, die genau das geschafft hat. Madness! Sind sie im Stadtpark und da könnt ihr Fans dann beweisen, ob ihr das auch hier schafft, ein kleines Erdbeben auszulösen. Das ist nämlich tatsächlich passiert, hat Graham McPherson von Madness berichtet in der Arte-Doku.
2: Die haben Häuserblocks geräumt, weil die Leute dachten, sie stürzen ein. Dabei waren das nur hüpfende Madness-Fans.
0: Mal gucken,

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Das wird Karibik-Flair hier in Hamburg. Euer Montag mit Hamburg 2 und richtig vielen 80ern. 31. Juli, da zieht die Karibik ein im Stadtpark. Da kommen nämlich die Wailers.

halten die Lässigkeit von Bob Marley am Leben und kommen mit Sänger Mitchell Brunnings, heißt er, glaube ich, stimmlich auch ganz nah ran an die Reggae-Legende. Hier ist er, das Original, Bob Marley, für euren Montag lässig, Could You Be Loved, bei Hamburg 2.

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2: Schönen guten Tag. Verdi fordert Personaloffensive. Leichte Entspannung am Ölmarkt. Viel Sonne, maximal 26 Grad. Bis übermorgen berät der Hamburger Senat über den Doppelhaushalt für die kommenden beiden Jahre. Es geht auch um Sparvorgaben für Finanzsenator Dressel. Dagegen will die Gewerkschaft Verdi kämpfen. Marc Elvers.
3: Verdi warnt, dass der öffentliche Dienst schon jetzt massiv unterbesetzt ist. Die Rede ist von 5000 offenen Stellen. Das zeige sich in der Überlastung der Bezirksämter, der Jugend- und Sozialarbeit oder der Bearbeitung von Wohn- und Elterngeld, heißt es. Darum ruft Verdi für morgen zu einer Protestaktion vor der Finanzbehörde auf. Die Gewerkschaft fordert eine Personaloffensive statt weiterer Stellenstreichungen.
2: Morgen soll die Rentenkommission der Bundesregierung ihre Reformvorschläge vorlegen. Durchgesickert sind sie ja schon am Wochenende. Mal gucken, was dann wirklich dran ist. Uli Reitinger.
4: Vor allem den Linken und den Gewerkschaften gehen die vorgeschlagenen Einschnitte zu weit. So soll der frühere Renteneintritt ohne Abschläge nach 45 Beitragsjahren wegfallen. Ein Teil der Rentenbeiträge soll in Aktien fließen und das Renteneintrittsalter soll schrittweise steigen. Die IG Metall kritisiert vor allem, dass Menschen, die 45 Jahre lang gearbeitet haben, in Zukunft nicht mehr abschlagsfrei in Rente gehen können. Das treffe auf heftige Ablehnung. Diese Vorschläge blendeten die Arbeits- und Lebenssituation vieler Beschäftigter aus. Heißt es.
2: Die Einigung auf ein Rahmenabkommen für einen Frieden zwischen den USA und dem Iran und auch die dazu jetzt laufenden Gespräche entspannen den Ölmarkt und das führt auch hierzulande zu günstigeren Spritpreisen. Aber die Gespräche stehen ja noch ganz am Anfang. Lea Matschulat.
5: Geschaffen wurde ein Forum, das die Einhaltung der Waffenruhe auch im Libanon sicherstellen soll. Dort bekämpfen sich die pro-iranische Hisbollah und Israel. Eine andere Arbeitsgruppe hat die Straße von Hormus im Blick. Die wichtige Handelsroute muss wieder sicher befahrbar gemacht werden, auch zentral für die Ölkonzerne. Auch ihre Ware hängt fest. Und die Preise reagieren empfindlich. Als das Rahmenabkommen stand, sanken die Preise. Als sich die Gespräche für einen Frieden verzögerten, stiegen sie gleich wieder an.
2: Die Lehrergewerkschaft Erziehung und Wissenschaft fordert angesichts von Mobbing und Gewalt an Schulen dringend Maßnahmen dagegen von der Politik. Zum Beispiel soll ihrer Ansicht nach die Schulsozialarbeit ausgebaut werden. Lea Matschulat.
5: Präventive, also vorbeugende Arbeit mit Kindern und Jugendlichen sei an vielen Schulen oft nur eingeschränkt machbar, kritisiert die GEW. Der Grund? Fehlende Lehrkräfte und gleichzeitig auch zu wenige Sozialarbeiter. Die GEW hofft auf das Startchancenprogramm der Bundesregierung, das Schulen mit Kindern aus sozial benachteiligten Familien unterstützen soll. Dieses Programm brauche aber mehr Geld.
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0: Yes, I am Montag. With everyone's a winner, baby. Der Groove Mix hier, Hot Chocolate.
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0: Ja, das bringt total Spaß. 2 Sekunden hört ihr gleich den nächsten 80er und sagt einfach, welcher es ist. Und wenn ihr mit Arne direkt spielt, dann kassiert ihr für die richtige Antwort 50 Euro. Also, wenn ihr die haben wollt, die 50 Euro einfach registrieren bei uns im Web oder in der Hamburg 2 App. Und Arne legt mal los mit Janine. Du bist ready, ne?
2: Ich bin ready.
3: Sehr gut. Hier kommt dein 80er. Na?
2: Beds are burning. 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
3: Beds are burning. Yes! 50 Euro auf dein Konto. Juhu! Janine, großartig.
2: Ja, danke schön.
3: Du hast gerade gesagt, du liebst den Song und deswegen kommt er jetzt hier auch nochmal obendrauf auf die 50 Euro nur für dich. Beds are burning, Midnight Oil, nur für dich, liebe Janine. Dir noch einen schönen Tag.
2: Dankeschön, euch auch.

euer Montag hier bei Hamburg 2 und ich habe jetzt eine ganz dringende Empfehlung für euch. 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Huey Lewis in the News haben ja den Soundtrack geliefert zu Zurück in die Zukunft. Und den gibt's da auch live auf der Bühne. Hier ist

0: Huey Lewis and the Muse, The Power of Love, Hamburg 2. Richtig viele 80er und zwar immer. Und Urlaubsfeeling können wir auch. Gleich für euch diese 80er. Ja, der besser Madonna kann es an eurem Montag. Madonna mit ihrem La Isla Bonita. Gleich in voller Länge nach 11.
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11: Aktuell haben wir 22 Grad. Die Sonne scheint. Im Laufe des Nachmittags ziehen ein paar Wolken auf. Heute steigt es noch auf 25 Grad. Morgen 25 Grad.
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14: Mit Rainer Hirsch, guten Tag. Die Gewerkschaft Verdi ruft für morgen Nachmittag zu einem Protest vor der Hamburger Finanzbehörde auf. Dabei soll auf den laut Verdi dramatischen Personalmangel im öffentlichen Dienst hingewiesen werden, nachdem Finanzsenator Dressel mit weiteren Stellenstreichungen gedroht hat. In London herrscht große Anspannung im Politikbetrieb. Der britische Premierminister Keir Starmer steht nach dem Einzug seines innerparteilichen Rivalen Andy Burnham ins Parlament unter noch nie dagewesenem Druck. Britische Medien schreiben, dass Starmer schon heute seinen Rücktritt bekannt geben könnte. In Australien hat die Polizei die Rekordmenge von 2,7 Tonnen Kokain beschlagnahmt. Die Drogen waren in geheimen unterirdischen Bunkern in einem Vorort von Sydney gelagert. Das Kokain hätte einen Marktwert von 500 Millionen Euro gehabt.
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15: Hey, Verkehrs-KI. Was ist los auf den Straßen?
16: Auf der A1 Richtung Lübeck zwischen Harburg und Südost 3 Kilometer Stau. Auf der A1 Richtung Hamburg zwischen Moorfleet und Norderelbrücke 2 Kilometer Stau. Und auf der A261 Richtung Harburg zwischen Tötensinn und Buchholzer Dreieck Südwest ebenfalls 2 Kilometer Stau.
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0: Happy Birthday to you. Happy Birthday allen Geburtstagskindern heute in Hamburg. Vielleicht pustet ihr auch gerade eure Geburtstagskerzen aus. Das kann er auch. Jimmy Summerwill feiert und wir gleich mit. Jetzt aber erstmal Madonna. Sie singt von der wunderschönen Insel und macht Urlaubsträume wahr hier mit La Isla Bonita. Schönen Montag. Ich bin Vanessa Rimkus.
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0: White Snake hier, Here I Go Again bei Hamburg 2. Richtig viele 80er an eurem Montag. Power zum Kerzen auspusten vielleicht. Habt ihr Geburtstag? Happy Birthday to you. Allen Geburtstagskindern in Hamburg. Ihr habt mit Jimmy Somerville zusammen Geburtstag. Der Mann, der mit 23 mit Bronski Beat seinen großen Durchbruch gefeiert hat, mit dieser außergewöhnlichen Stimme, die er gar nicht benutzt hat. Aus Angst ist er nicht maskulin genug. Der Bandkollege Richard hat ihm dazu ermutigt, seine Stimme zu zeigen. Und Jimmy Somerville sagt auch, ich wusste, ich kann so singen, aber ich dachte immer, es sei nicht maskulin genug und hatte Angst, sie zu benutzen.
1: I knew I had the voice before I kind of would sing, but I thought that it was unmasculine and not very manly, so I was a bit scared of it and hidden it away.
0: Ja, und als er es endlich gemacht hat, folgten über 7 Millionen verkaufte Tonträger und die meistverkaufte Single in Großbritannien 1986. Die Communards. Don't leave me this way. Happy birthday, Jimmy.

0: Disco Fox hier im Morgenbüro. Die Nick Stryker Band. Walk in the Park bei Hamburg 2. Absoluter Partysong, ne? Passt auch mal an so einen Montag. Richtig viele 80er, die haben wir immer. Und um kurz vor 11:30, also so kurz vor der Mittagspause, gibt's bei euch den einen jetzt, den ihr lange nicht gehört habt. Ich sag nur, Sonny Crockett Hype in Deutschland. Don Johnson's Talent Like It Is. Freut ihr euch drauf?
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1: Wir sind's, Hamburg 2, an eurem Montagmorgen. Richtig viele 80er und das machen wir jetzt immer. Kurz vor eurer Mittagspause, so kurz vor 11:30, den ihr lange nicht gehört habt. Wir haben ja alle 80er. Und in diesem Fall sage ich nur ein Stichwort. Sonny Crockett aus Miami Vice. Don Johnson, ganz Deutschland befand sich damals im Sonny Crockett Hype. Deshalb hat Don Johnson einfach auch nochmal angefangen zu singen, hat eine Ballade gecovert und die hat die europäischen Charts regelrecht gestürmt. Und ich weiß, ihr dreht den jetzt auch laut, wenn ihr könnt, irgendwo im Büro oder in der Bahn auf den Kopfhörern wird es lauter, denn den könnt ihr mit Sicherheit noch mitsingen. Lange nicht gehört bei Hamburg 2, Don Johnson,

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2: Schönen guten Tag. Lange Sperrung auf der U1-Linie. Britischer Premierminister tritt zurück. Sonnig, maximal 26 Grad. Für Nutzer der U-Bahn-Linie 1 in Hamburg heißt es bald monatelang Zähne zusammenbeißen. Vom 13. Juli bis zum 14. Oktober wird die U-Bahn auf einem größeren Teilstück nicht fahren. Carolina Koplin.
3: Laut Hochbahn ist in der Zeit die Strecke zwischen Fuhlsbüttel Nord und Lattenkamp dicht. Stattdessen wird es einen Busersatzverkehr geben. In der Zwischenzeit soll der über 100 Jahre alte Bahnsteig an der Haltestelle Ohlsdorf erneuert werden, wie auch die unmittelbar angrenzende Bahnbrücke über die Alsterdorfer Straße. Zudem wird unter anderem an der Haltestelle Sengelmannstraße gearbeitet, um die Verknüpfung zwischen der U1 und der U5 vorzubereiten. Dazu müssen Gleise umgelegt werden.
2: Bis Mittwoch, also übermorgen, berät der Senat über den Doppelhaushalt für die kommenden beiden Jahre. Das geht auch um Sparvorhaben und Vorgaben von Finanzsenator Dressel. Dagegen will die Gewerkschaft Verdi kämpfen. Marc Elvers.
4: Verdi warnt, dass der öffentliche Dienst schon jetzt massiv unterbesetzt ist. Die Rede ist von 5000 offenen Stellen. Das zeige sich in der Überlastung der Bezirksämter, der Jugend- und Sozialarbeit oder der Bearbeitung von Wohn- und Elterngeld, heißt es. Darum ruft Verdi für morgen zu einer Protestaktion vor der Finanzbehörde auf. Die Gewerkschaft fordert eine Personaloffensive statt weiterer Stellenstreichungen.
2: Der britische Premierminister Keir Starmer hat gerade seinen Rücktritt angekündigt. Damit beugt sich der 63-Jährige dem wochenlangen Druck seiner Labour-Partei. Bis ein Nachfolger gewählt sei, werde er als Regierungschef noch im Amt bleiben, sagte Starmer vorhin vor seinem Amtssitz in der Downing Street. Damit bleibt die politische Unruhe bei unseren britischen Nachbarn bestehen. Starmer war der 6. Premierminister seit dem Brexit-Votum vor 10 Jahren. Die Lehrergewerkschaft Erziehung und Wissenschaft fordert angesichts von Mobbing und Gewalt an Schulen dringend Maßnahmen dagegen von der Politik. Zum Beispiel soll ihrer Ansicht nach die Schulsozialarbeit ausgebaut werden. Lea Matschulat.
5: Präventive, also vorbeugende Arbeit mit Kindern und Jugendlichen sei an vielen Schulen oft nur eingeschränkt machbar, kritisiert die GEW. Der Grund: fehlende Lehrkräfte und gleichzeitig auch zu wenige Sozialarbeiter. Die GEW hofft auf das Startchancenprogramm der Bundesregierung, das Schulen mit Kindern aus sozial benachteiligten Familien unterstützen soll. Dieses Programm brauche aber mehr Geld.
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0: Ich liebe diesen Sound, das ist Kenny Loggins. Welcome to Heartlight hier bei Hamburg 2.
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0: Den kann man auch total gut singen, finde ich, den Kenny Loggins. Aber um den geht's jetzt nicht. Es geht um den nächsten 80er. Der hört auf, ihr singt weiter und kassiert dafür 50 Euro. Wenn ihr mit Arne mal spielen möchtet, dann einfach jetzt reinklicken bei uns im Web oder in der Hamburg 2 App. Dann spielt er auch mit euch, so wie mit Diana aus Gelinde. Die war in der Küche, wusste Arne.
2: Genau, richtig. Ja. Das ist ja immer.
3: Ja, und du hörst die ganze Zeit schön nebenbei Hamburg 2.
2: Genau, richtig. Dann geht es ein bisschen leichter von der Hand.
3: Ja, dann geht es ein bisschen leichter von der Hand. Das Putzen meinst du jetzt oder das Singen?
2: Genau, richtig. Hm.
3: Und singst du auch nebenbei mit?
2: Ja, mache ich auch.
3: Ach, guck mal, da bist du bestens vorbereitet. Hier kommt dein 80er. Hör genau hin. Und Diana?
2: Take my breath away.
3: Ja! Oh, schön! Oh, 50 Euro auf dein Konto. Viel Spaß mit der Kohle.
2: Dankeschön.
3: Und obendrauf gibt's auch noch den ganzen Schwof 80er. Take my breath away. Hier ist Berlin. Nur für dich, liebe Diana. Viel Spaß noch in der Küche.
2: Dankeschön.
3: Kann man doch so sagen, ja, ne?
2: Ja, das darf man.

0: Sound aus Deutschland hier. Camouflage, Love is a Shield bei Hamburg 2. Richtig viele 80er. Die haben wir immer auch in eurer Mittagspause gleich für euch, diese 80er. Das ist Elton John, hat noch ein bisschen Power. I'm still standing in voller Länge gleich nach 12.
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5: Jetzt haben wir 23 Grad. Die Sonne scheint. Heute steigt es auf 25 Grad. Morgen wird's wärmer. 25 Grad.
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6: Mit Rainer Hirsch, guten Tag. Die Gewerkschaft Verdi ruft für morgen Nachmittag zu einem Protest vor der Hamburger Finanzbehörde auf. Dabei soll auf den laut Verdi dramatischen Personalmangel im öffentlichen Dienst hingewiesen werden, nachdem Finanzsenator Dressel mit weiteren Stellenstreichungen gedroht hat. In London herrscht große Anspannung im Politikbetrieb. Der britische Premierminister Keir Starmer steht nach dem Einzug seines innerparteilichen Rivalen Andy Burnham ins Parlament unter noch nie dagewesenem Druck. Britische Medien schreiben, dass Starmer schon heute seinen Rücktritt bekannt geben könnte. In Australien hat die Polizei die Rekordmenge von 2,7 Tonnen Kokain beschlagnahmt. Die Drogen waren in geheimen unterirdischen Bunkern in einem Vorort von Sydney gelagert. Das Kokain hätte einen Marktwert von 500 Millionen Euro gehabt.
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3: Hey, Verkehrs-KI. Was ist los auf den Straßen?
7: Auf der A1 Richtung Hamburg zwischen Billstedt und Norderelbbrücke 4 Kilometer Stau. Auf der A261 Richtung Harburg zwischen Tötensen und Dreieck Südwest 2 Kilometer Stau. Und auf der A7 Richtung Flensburg zwischen Waltershof und Othmarschen 1 Kilometer Stau.
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8: Moinsen, einen schönen Mittag euch. Hier ist Janis Görsch. Kennt ihr das, wenn ihr Songs hört und ihr meint, wie sind die darauf eigentlich gekommen? Ja, an manchen Songs, da wird Tag und Nacht rumgeschrieben. Und manche, die werden mal eben so, ja, in unter einer Stunde fertig. Genau um so einen geht's gleich. Bei Wer war's? Könnt ihr alle wieder mitraten. Jetzt gibt's für euch eine schöne Powernummer von Elton John. I'm still standing.
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0: Kim Carnes singt wieder über die schönsten Augen vom Showgeschäft, über Betty Davis Eyes, hier an eurem Montag bei Hamburg 2.
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0: Es geht so wie immer. Ich erzähle euch eine ganz kleine Geschichte und ihr müsst einfach nur wissen, wen oder auf welchen Künstler trifft das Ganze zu. Achtung, welche Hamburg 2 Stars haben ihren größten Hit in gerade mal 45 Minuten komponiert und getextet? Ja, waren das die Jungs von den Proclaimers? Ja, oder meint ihr doch eher, das sind die Jungs von Alphaville gewesen? Also nur einer von beiden kann es gewesen sein. Ich sag euch mal so viel. Einen von beiden sind bei einer richtig schnellen Truppe gewesen. Es sind nur zwei. Ganz genau. Es sind die Proclaimers gewesen. I'm gonna be 500 miles. Das hat wirklich nur 45 Minuten gedauert und schon ist ein absoluter Hit fertig geworden. Den hört ihr auch jetzt bei Hamburg 2. Richtig viele 80er.

0: alles und ein Küsschen gibt's auch noch. Schönen neuen Mittag euch. Hier ist Hamburg 2. Gleich geht's richtig ab mit Bette Midler zusammen. Rolling Stones Cover Beast of Burden gibt es gleich um 5:30.
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Hamburg 2 hier, richtig viele 80er für euren Montagmittag. Bald wird es einen neuen Animationsfilm geben, der heißt Steps. Das wird eine Cinderella-Geschichte und die Rolle der guten Fee spricht im englischen Original Bette Midler. Sie hat dazu im Interview gesagt, sie mag diese Version der guten Fee, denn sie hat gute Absichten, aber sie ist auch ein bisschen tollpatschig und so ein bisschen intrigant, ja. Wie Bette Midler als gute Fee klingt, werden wir dann erfahren. Wie sie klingt, wenn sie die Rolling Stones singt, das wissen wir alle hier bei Beast of Burden. Gibt's jetzt für euch bei Hamburg 2.

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2: Mit Marc Elvers, moin. Und das sind zwei unserer Themen in dieser Sendung. Verdi protestiert gegen Sparpläne des Finanzsenators. Immer mehr illegal entsorgter Müll in Hamburg. Und das Wetter sonnig heute bis 26 Grad. Bis Mittwoch berät der Senat über den Doppelhaushalt 2027-2028. Es geht auch um Sparvorgaben von Finanzsenator Dressel. Rainer Hirsch, dagegen will die Gewerkschaft Verdi kämpfen.
3: Ja, Verdi warnt, dass der öffentliche Dienst schon jetzt massiv unterbesetzt ist. Die Rede ist von 5000 offenen Stellen. Das zeige sich in der Überlastung der Bezirksämter, der Jugend- und Sozialarbeit oder der Bearbeitung von Wohn- und Elterngeld, heißt es. Darum ruft Verdi für morgen zu einer Protestaktion vor der Finanzbehörde auf. Die Gewerkschaft fordert eine Personaloffensive statt weiterer Stellenstreichung.
2: Illegal entsorgter Müll in Hamburg wird zu einem immer größeren Problem. In den letzten 5 Jahren sind die Zahlen stark angestiegen. Carolina Koblin.
4: Knapp 3.800 Tonnen illegal entsorgter Müll waren im Jahr 2020 registriert worden. Danach stieg die Zahl immer weiter an. Im vergangenen Jahr waren es fast 6.000 Tonnen, so eine Senatsantwort auf eine Anfrage der Linksfraktion. Ebenfalls gestiegen sind erwartungsgemäß auch die Meldungen über illegale Müllhaufen. Und damit gingen auch die Beseitigungskosten für die Stadt nach oben, auf zuletzt 25 Millionen Euro.
2: Die schwarz-rote Koalition will bis zur Sommerpause ein Reformpaket schnüren, das den Arbeitsmarkt, die Rente, die Einkommensteuer und den Bürokratieabbau betrifft. Experten legen am Dienstag ihre Vorschläge zur Rente vor. Die Ideen der Kommission sind allerdings schon durchgesickert und werden heiß diskutiert. Uli Reitinger.
5: Vor allem den Linken und den Gewerkschaften gehen die vorgeschlagenen Einschnitte zu weit. So soll der frühere Renteneintritt ohne Abschläge nach 45 Beitragsjahren wegfallen. Ein Teil der Rentenbeiträge soll in Aktien fließen und das Renteneintrittsalter soll schrittweise auf 68 steigen. Die IG Metall kritisiert vor allem, dass Menschen, die 45 Jahre lang gearbeitet haben, in Zukunft nicht mehr abschlagsfrei in Rente gehen können. Das treffe auf heftige Ablehnung. Diese Vorschläge blendeten die Arbeits- und Lebenssituation vieler Beschäftigter aus, heißt es.
2: Die Gewerkschaft Erziehung und Wissenschaft fordert angesichts von Mobbing und Gewalt an Schulen dringend Maßnahmen dagegen. So müsse etwa die Schulsozialarbeit ausgebaut werden, sagte GEW-Vorstandsmitglied Anja Bensinger-Stolze der Deutschen Presseagentur. Lea Matschulat.
6: Präventive, also vorbeugende Arbeit mit Kindern und Jugendlichen sei an vielen Schulen oft nur eingeschränkt machbar, kritisiert die GEW. Der Grund: fehlende Lehrkräfte und gleichzeitig auch zu wenige Sozialarbeiter. Die GEW hofft auf das Startchancenprogramm der Bundesregierung, das Schulen mit Kindern aus sozial benachteiligten Familien unterstützen soll. Dieses Programm brauche aber mehr Geld. 2024 brachten knapp 1.300 Lehrkräfte Angriffe auf sie zur Anzeige.
2: Nach dem Zittersieg im zweiten Gruppenspiel gegen die Elfenbeinküste ist die deutsche Mannschaft wieder im WM-Quartier in Winston-Salem angekommen. Die Mannschaft bereitet sich die kommenden Tage dort auf die Partie gegen Ecuador vor. Auch viele Frauen und Kinder sind im deutschen WM-Quartier zu Gast. Aus Winston-Salem, Thomas Bremser.
7: Der Bundestrainer selbst hat sich keinen freien Tag gegönnt. Er will heute schon an der Aufstellung basteln für das sportlich bedeutungslose Spiel gegen Ecuador. Die größte Frage, die sich Fußball-Deutschland stellt, spielt Topscorer Dennis Undaf diesmal von Anfang an. Fans, Medien und Kritiker würden sich das wünschen. Aber es ist auch gut möglich, dass Undaf bei seiner Joker-Rolle bleiben soll. Unklar ist auch, wie schwer sich Nico Schlotterbeck verletzt hat. Der DFB hat noch keine Diagnose veröffentlicht.
2: Ihr hört das Hamburg 2 News Journal und das ist heute sonst noch wichtig. Tausende Menschen sind bei der traditionellen Fahrradsternfahrt gestern von der Metropolregion in die Hamburger Innenstadt mitgefahren. Bei der Abfahrt von der Kölbrandbrücke kam es laut Veranstalterangaben zu 4 Unfällen, bei denen 3 Menschen verletzt wurden. Die Demonstranten wollten auf das Fahrrad als umweltfreundliches Verkehrsmittel und den konsequenten Ausbau der Radinfrastruktur aufmerksam machen. Die Deutsche Krankenhausgesellschaft warnt vor einer Pleitewelle und einem massiven Arbeitsplatzabbau in der Branche wegen der Sparpläne der schwarz-roten Regierung. Verbandschef Gass sagte dem Redaktionsnetzwerk Deutschland, wenn die Einsparungen wie geplant umgesetzt würden, gingen 8% der Erlöse verloren. In dem Fall wären 2030 49% der Kliniken pleite. Und das erwartet euch in der aktuellen Ausgabe unseres Stadtnachrichten-Podcasts Hamburg aktuell.
8: Letzte Woche ging es in unserer Themenwoche ums Hamburger Spendenparlament, das gerade sein 30-jähriges Jubiläum feiert. Vor allem soziale Einrichtungen werden gefördert. Sally Peters vom Parlament, heißt das, dass Sie auch eine Art Lückenbüßer für die Regierung unserer Stadt sind?
9: Lückenlöser würde ich nicht sagen, sondern ich würde sagen, das ergänzt sich so. Mhm. Tatsächlich ist es ja so, dass auch Projekte durchs Hamburger Spendenparlament gefördert werden können, die manchmal durch institutionelle Logiken einfach noch nicht durchfallen. Auch der Staat hat ein begrenztes Budget und kann nicht jedes tolle Projekt immer so weit fördern. Und ich finde es auch toll, dass es durch das Spendenparlament auch manchmal einfach eine zeitnahe und unbürokratische Möglichkeit gibt.
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0: immer mit richtig Power. Pep Battletar, Love is a Battlefield, an eurem Montag bei Hamburg 2. Gleich für euch diese 80er. Das ist so ein einfacher Drumbeat, an dem erkennt jeder sofort den Song. Spätestens wenn noch diese Bassline dazukommt. Billie Jean von Michael Jackson gibt's gleich für euch. Und kurz nach 1.
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10: Jetzt haben wir 24 Grad. Zwischendurch kommt die Sonne raus. Heute Nacht geht's runter auf 16 Grad. Morgen klettert es auf 26 Grad.
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13: Ich bin Ines Wiese. Schönen guten Tag. Nicht nur bei uns in Hamburg bleibt die Miete für viele Haushalte eine erhebliche Belastung. Das gilt für ganz Deutschland. Gut jeder zweite befragte Mieter spricht in einer repräsentativen Allensbach-Umfrage von einer großen oder sehr großen Belastung. Die Folge? Die Menschen bleiben immer länger in ihren Wohnungen, inzwischen im Schnitt 18 Jahre. Der neue Linken-Chef Luigi Partisano rudert zurück und entschuldigt sich für seine Äußerung über die CDU. Meine Aussage, es gäbe derzeit keinen Unterschied zwischen der Politik der CDU und der AfD, war verkürzt und in dieser Form falsch. Dafür bitte ich um Entschuldigung, sagt der Politiker der deutschen Presseagentur. Und nachdem sich der britische Premierminister Keir Starmer schon in den vergangenen Monaten von Krise zu Krise gehangelt hat, hat er jetzt seinen Rücktritt angekündigt. Bis ein Nachfolger gewählt ist, wird der 63-Jährige noch im Amt bleiben, kündigt der Labour-Chef an.
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14: Hey, Verkehrs-KI, was ist los auf den Straßen?
15: Auf der A7 Richtung Flensburg, zwischen Waltershof und Othmarschen 4 Kilometer Stau. Auf der B75 in der Bremer Straße stockender Verkehr zwischen Schafshagenberg und Marmstorf. Und auf der B3 Köhlbrandsbrücke behindert ein Hindernis die Fahrt zwischen Köhlbrandsbrücke West und Neuhöfer Damm.
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17: Mit Janis Görd. Einen schönen Mittag euch allen. Ihr habt es hoffentlich schon alle mitbekommen. Ne? Das goldene Ticket, das ist in vollem Gange. 4 großartige Musicals für komplett umsonst. Ja, das wäre was, ne? Wie ihr an das goldene Ticket kommt, das erzähle ich euch gleich. Jetzt könnt ihr schon mal die Tanzschuhe rausholen für Michael Jackson. Hier ist Billie Jean.
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0: hier war schön entspannt mit Paul Young. Geht's durch den Mittag. Love of the Common People. Schönen Montag euch. Hier ist Hamburg 2.
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0: 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Hier gibt's für euch ZZ Top, Give Me All Your Lovin'. Schönen Montag euch. 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

0: Hubert K. mit Rosemarie, unser Hamburg 2 Kulthit 1982. Könnt ihr euch noch dran erinnern, als ihr den das erste Mal gehört habt? Gleich gibt es einen neuen Song für unser 80er Mixtape, von euch ausgesucht. So viel kann ich schon mal verraten. Es ist einer von Billy Joel. Hört ihr gleich um kurz vor halb.
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0: Hamburg 2 hier, richtig viele 80er für euren Montagmittag. Mit eurer Hilfe stellen wir das beste 80er-Mixtape der Stadt und wahrscheinlich sogar der Welt zusammen.
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0: Schickt uns eure Vorschläge fürs Mixtape einfach über den WhatsApp-Button in der Hamburg 2-App. Dieser Vorschlag hier, der kommt von Bartosz aus Rahlstedt. So ein bisschen Rock'n'Roll, der darf da drin natürlich nicht fehlen. Er wünscht sich It's Still Rock'n'Roll to Me von Billy Joel. Bartosz, sag doch mal, warum muss der unbedingt rein?
2: Das macht gute Stimmung und ja. Ich finde Beat klasse und der Text gefällt mir auch super.
0: Im Grunde alles perfekt an diesem Song. Absolut rein kommt er in das 80er Mixtape und ihr hört ihn jetzt. Hier ist Billy Joel bei Hamburg 2. 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
2: Hallo, schönen guten Tag. Umfrage: Miete belastet viele Menschen sehr. Rücktritt: Keir Starmer wirft hin. Sonnig bis 26 Grad. Nicht nur hier bei uns in Hamburg bleibt die Miete für viele Haushalte eine erhebliche Belastung. Das gilt für ganz Deutschland. Gut jeder zweite befragte Mieter spricht in einer repräsentativen Allensbach-Umfrage von einer großen oder sehr großen Belastung. Claudia Wächter.
3: Die Folge? Viele bleiben auch in ihren Wohnungen, scheuen einen teuren Umzug und vor allem befürchten sie, dass sie am Ende vielleicht eine höhere Miete zahlen müssen. Im Durchschnitt bleiben die Leute mittlerweile 18 Jahre in ihrer Bude. Aber laut den Forschenden sind die allermeisten auch völlig zufrieden mit ihrer Wohnsituation, auch mit der Lage des Hauses. Kritik gibt's aber auch, und zwar vor allem an der Parkplatzsituation.
2: Letztlich gibt es gerade gar keinen Unterschied zwischen der CDU, die faschistische Politik macht, der AfD oder den Faschisten selbst. Für diese Aussage ist der neue Linken-Chef Luigi Pantisano scharf kritisiert worden. Jetzt hat er sich entschuldigt. Marc Elvers.
4: Meine Aussage war verkürzt und in dieser Form falsch, sagt Pantisano. Dafür bittet er insbesondere bei denjenigen in der CDU um Entschuldigung, die immer wieder die Notwendigkeit einer klaren Brandmauer zur AfD betonen, so der neue Linken-Chef. Er habe aber Sorge über ein mögliches weiteres politisches Zusammenrücken von CDU und AfD, sagt er.
2: Nur knapp 2 Jahre war der 63-jährige Labour-Chef im Amt. Jetzt hat der britische Premierminister Keir Starmer seinen Rücktritt angekündigt. Starmer hat zuletzt etliche Krisen durchlebt und historisch schlechte Umfragewerte. Aus London, Philipp Detlefs.
5: Starmer betonte, für ihn habe das Land immer an erster Stelle gestanden. So auch jetzt. Daher werde er als Parteivorsitzender und als Premier zurücktreten. Starmer bleibt allerdings im Amt, bis ein Nachfolger feststeht. Als Favorit gilt Andy Burnham, der frühere Bürgermeister von Manchester.
2: Die Deutsche Krankenhausgesellschaft warnt vor einer Pleitewelle und einem massiven Arbeitsplatzabbau in der Branche. Und zwar wegen der Sparpläne der schwarz-roten Regierung. Kommen die Einsparungen wie geplant, verlieren wir 2027 insgesamt 8% unserer Erlöse, sagt Verbandschef Gass dem Redaktionsnetzwerk Deutschland. Ursula Winkler.
6: Verbandschef Gass verweist auf aktuelle Studienergebnisse, die darauf hindeuten, dass in 4 Jahren jede zweite Klinik pleite sein könnte. Außerdem müsse etwa jeder 10. Arbeitsplatz abgebaut werden, wenn die Einsparungen wie geplant kommen. Die Reformziele, wie eine stärkere Spezialisierung oder kleinere Kliniken zusammenzulegen, findet er gut. Aber er denkt eher an einen geordneten Umbau über etwa 10 Jahre. Sie könnten künftig auf hunderte Krankenhausstandorte verzichten, so Gass. Aber die geplanten Kürzungen würden viele Kliniken, die bleiben sollen, womöglich nicht überstehen.
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Ja, der Boss, er kann's auch mit den soften Melodien. Streets of Philadelphia, Bruce Springsteen. Schönen Montag euch, hier ist Hamburg 2. Vielleicht habt ihr davon auch schon mitbekommen, es gibt einen Animationsfilm, der kommt dieses Jahr noch raus, am 1. Oktober. Der heißt Die vergessene Insel und ich habe diesen Trailer gesehen und da ist mir was aufgefallen. Moment mal, achtet mal genau auf die Hintergrundmusik. Ihr habt's gehört, oder? Ja, es geht um zwei beste Freundinnen und im Hintergrund läuft Don't You Forget About Me von den Simple Minds. Das passt auch sehr gut zum Thema, weil es geht um verlorene Erinnerungen, meine ich natürlich. Was passt da besser als dieser Song von den Simple Minds?

0: so ein geiles Riff von den Hooters, All You Zombies. Schönen Montag euch, hier ist Hamburg 2. Gleich für euch dieser 80er. Auch wieder so ein richtig geiler Beat von Human League. Don't You Want Me. Den gibt's gleich für euch um kurz nach 2.
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9: Aktuell haben wir 25 Grad. Zwischendurch kommt die Sonne raus. Heute Nacht geht's runter auf 16 Grad. Morgen wird's wärmer, 26 Grad.
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12: Ich bin Ines Wiese. Schönen guten Tag. Nico Schlotterbeck fällt Medienberichten zufolge für den Rest der WM aus. Der 26-Jährige von Borussia Dortmund hat sich laut Bild und Sky beim 2:1 gegen die Elfenbeinküste einen Bänderriss im linken Sprunggelenk zugezogen. Ihm droht jetzt eine Pause von rund 2 Monaten, heißt es. Nicht nur bei uns in Hamburg bleibt die Miete für viele Haushalte eine erhebliche Belastung. Das gilt für ganz Deutschland. Gut jeder zweite befragte Mieter spricht in einer repräsentativen Allensbach-Umfrage von einer großen oder sehr großen Belastung. Die Folge? Die Menschen bleiben immer länger in ihren Wohnungen, inzwischen im Schnitt 18 Jahre. Und nachdem sich der britische Premierminister Keir Starmer schon in den vergangenen Monaten von Krise zu Krise gehangelt hat, hat er jetzt seinen Rücktritt angekündigt. Bis ein Nachfolger gewählt ist, wird der 63-Jährige noch im Amt bleiben, kündigt der Labour-Chef an.
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13: Hey, Verkehrs-KI, was ist los auf den Straßen?
14: Auf der A7 Richtung Flensburg, Stau zwischen Waltershof und Othmarschen, 4 Kilometer. Auf der A7 Richtung Hamburg, zwischen Quickborn und Schnelsen, 2 Kilometer Stau. Und auf der A1 Richtung Hamburg, Stau zwischen Moorfleet und Norderelbbrücke, 2 Kilometer.
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16: Moinsen, hier ist Janis Görsch. Versetzt euch mal mental in die 80er zurück. So, vielleicht lest ihr die Bravo gerade, während ihr euch mit diesen Brause-UFOs vollstopft und im Radio läuft Whitney Houston. Ja, wer damals noch so alles in den Charts lief, das verrät euch gleich Olli von Ollis 80er Charts. Für euch geht's jetzt ins Jahr 1982, als Human League diese City-Hymne rausgehauen haben. Hier ist Don't You Want Me. 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

0: einmal so cool sein wie Corey Hart. Sunglasses at Night an eurem Montag bei Hamburg 2. Jawohl, das ist die Hamburg 2 Chart Show. Diese Woche geht's mit Olli 2 Stunden in das Jahr, als Whitney Houston zum ersten Mal die Nummer 1 bei uns im Visier gehabt hat.
1: Oh ja, 1987 war das. Da kam ihre 4. Single raus. Und damit wollte sie es endlich schaffen, den Thron auch bei uns in Deutschland zu erobern. Es war aber ausgerechnet eine Dance-Nummer.
0: Ja, du spielst uns ja immer die Originalcharts aus diesem Jahr 87. Dann erfahren wir hoffentlich doch auch, ob sie es dann geschafft hat, oder?
1: Na klar, sag ich euch. Aber freut euch nicht zu früh. Die Konkurrenz war riesig damals. Die große Whitney musste an Johnny Logan vorbei, musste Billy Idol besiegen und Madonna übertrumpfen. Ich spiele sie euch alle. Die gesamten Originalcharts aus dieser Woche im Juni 87. Als wäre es gestern gewesen.
0: Ja, da ist für jeden was dabei. Also unbedingt mal einschalten bei Ollis 80er Charts. Ganz einfach über die Hamburg 2 App oder über unsere Website. Und aus dem Jahr 1987 spule ich jetzt mal ein Jahr zurück. Da hat Melissa Etheridge diesen wunderbaren Song rausgebracht. Bring Me Some Water. Jetzt bei Hamburg 2. Richtig viele 80er.

0: der läuft. Da gibt's quasi keine schlechte Laune mehr. Casey and the Sunshine Band, That's the Way I Like It, hier bei Hamburg 2. Gleich für euch noch so eine schöne gute Laune Melodie von Fleetwood Mac, Everywhere um 5:30.
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Hier ist Hamburg 2, richtig viele 80er für euren Montagnachmittag. Sag mal, habt ihr euch eigentlich schon mal die Social-Media-Kanäle von euren Lieblingskünstlern angeschaut? Das müsst ihr unbedingt mal machen, da sind unfassbar wilde Sachen bei. Mick Fleetwood, der hat zum Beispiel ein Video gepostet, in dem er sich ein Drumset selber gebaut hat aus afrikanischen Trommeln und, Achtung, zwei Gymnastikbällen. Und da hat er diesen Song drauf gespielt. Na, hört ihr's? Das sind die Bee Gees. Mit Stayin' Alive, und da sitzt er tatsächlich bei und spielt auf diesen Gymnastikbällen sein Drumset. Ja, da bleiben wir mal lieber bei denen er wirklich Schlagzeug gespielt hat, wie auf diesem hier. Fleetwood Mac mit Everywhere bei Hamburg 2. Richtig viele 80er.

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2: Schönen guten Tag. Medienberichte, WM aus für Schlotterbeck, Umfrage, Miete belastet viele Menschen sehr. Sonnig bis 26 Grad.
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2: Und das ist bitter für Nico Schlotterbeck. Nach Medienberichten fällt der 26-Jährige für den Rest der WM aus. Carolina Koblin.
4: Der 26-jährige Dortmunder Profi hat sich laut Bild und Sky beim 2:1 gegen die Elfenbeinküste einen Bänderriss im linken Sprunggelenk zugezogen. Ihm droht demnach eine Pause von rund 2 Monaten. Nach der Muskelverletzung von Lennart Kahl müsste Bundestrainer Julian Nagelsmann damit schon den 2. Turnierausfall verkraften. Weil die FIFA-Frist abgelaufen ist, kann er jetzt aber keinen Spieler mehr nachnominieren.
2: Nicht nur bei uns in Hamburg bleibt die Miete für viele Haushalte eine erhebliche Belastung. Das gilt für ganz Deutschland. Gut jeder zweite befragte Mieter spricht in einer repräsentativen Allensbach-Umfrage von einer großen oder sehr großen Belastung. Claudia Wächter.
5: Die Folge? Viele bleiben auch in ihren Wohnungen, scheuen einen teuren Umzug und vor allem befürchten sie, dass sie am Ende vielleicht eine höhere Miete zahlen müssen. Im Durchschnitt bleiben die Leute mittlerweile 18 Jahre in ihrer Bude.
6: Die Frage, die sich meine Partei jetzt stellt, ist, ob ich die richtige Person bin, um uns in die nächste Parlamentswahl zu führen. Ich habe die Antwort meiner Fraktion auf diese Frage gehört und ich akzeptiere diese Antwort ohne Bitterkeit.
2: Nur knapp 2 Jahre war der 63-jährige Labour-Chef im Amt. Jetzt hat der britische Premierminister Keir Starmer seinen Rücktritt angekündigt. Starmer hat zuletzt etliche Krisen durchlebt und historisch schlechte Umfragewerte. Aus London, Philipp Dietlefs.
6: Starmer betonte, für ihn habe das Land immer an erster Stelle gestanden. So auch jetzt. Daher werde er als Parteivorsitzender und als Premier zurücktreten. Starmer bleibt allerdings im Amt, bis ein Nachfolger feststeht. Als Favorit gilt Andy Burnham, der frühere Bürgermeister von Manchester.
2: Die Deutsche Krankenhausgesellschaft warnt vor einer Pleitewelle und einem massiven Arbeitsplatzabbau in der Branche. Und zwar wegen der Sparpläne der schwarz-roten Regierung. Kommen die Einsparungen wie geplant, verlieren wir 2027 insgesamt 8% unserer Erlöse, sagt Verbandschef Gass dem Redaktionsnetzwerk Deutschland. Ursula Winkler.
7: Verbandschef Gass verweist auf aktuelle Studienergebnisse, die darauf hindeuten, dass in 4 Jahren jede zweite Klinik pleite sein könnte. Außerdem müsse etwa jeder 10. Arbeitsplatz abgebaut werden, wenn die Einsparungen wie geplant kommen. Die Reformziele, wie eine stärkere Spezialisierung oder kleinere Kliniken zusammenzulegen, findet er gut. Aber er denkt eher an einen geordneten Umbau über etwa 10 Jahre. Sie könnten künftig auf hunderte Krankenhausstandorte verzichten, so Gass. Aber die geplanten Kürzungen würden viele Kliniken, die bleiben sollen, womöglich nicht überstehen.
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0: Ein Song fürs Herz. Ein Song von Wax. Bridge to your heart. Hier neuer Montag bei Hamburg 2.
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0: Ihr habt die Platten im Regal gehabt, die Songs rauf und runter gehört. Jetzt wollen wir nur noch wissen, was eure absolute Nummer 1 ist. Von den Eurythmics. Ihr könnt euch schon mal durch alle Songs auf unserer Website durchhören. Vielleicht mögt ihr am liebsten, wenn Annie Lennox so schön hochsingt, wie bei There Must Be an Angel. Wunderschöne Stimme. Genauso, wenn sie etwas tiefer und verführerischer singt. Zum Beispiel bei Here Comes the Rain Again. Oh, meine Güte. Eine Stimme wie keine andere. 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Juni noch ab über die Hamburg 2 App oder über unsere Website. Und mit etwas Glück gewinnt ihr einen 100-Euro Wunschgutschein. Vielleicht jetzt ja aber auch dieser Song hier. Ein Liebessong, der fast überall in den Charts gewesen ist. Von den Eurythmics, Miracle of Love. Vielleicht eure absolute Nummer 1 hier bei Hamburg 2. 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

0: 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Wer träumt nicht davon? Alphaville mit Forever Young. Schönen Montag euch. Hier ist Hamburg 2. Gleich bei euch dieser 80er. Schön zackiger Beat von der Queen of Pop. Mit Material Girl Madonna geht's in die neue Stunde. Gleich um kurz nach 3.
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18: Aktuell haben wir 25 Grad. Zwischendurch kommt die Sonne raus. Heute Nacht geht's runter auf 16 Grad. Morgen klettert es auf 26 Grad.
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2: Ich bin Ines Wiese. Schönen guten Tag. Nico Schlotterbeck fällt Medienberichten zufolge für den Rest der WM aus. Der 26-Jährige von Borussia Dortmund hat sich laut Bild und Sky beim 2:1 gegen die Elfenbeinküste einen Bänderriss im linken Sprunggelenk zugezogen. Ihm droht jetzt eine Pause von rund 2 Monaten, heißt es. Nicht nur bei uns in Hamburg bleibt die Miete für viele Haushalte eine erhebliche Belastung. Das gilt für ganz Deutschland. Gut jeder zweite befragte Mieter spricht in einer repräsentativen Allensbach-Umfrage von einer großen oder sehr großen Belastung. Die Folge? Die Menschen bleiben immer länger in ihren Wohnungen, inzwischen im Schnitt 18 Jahre. Und nachdem sich der britische Premierminister Keir Starmer schon in den vergangenen Monaten von Krise zu Krise gehangelt hat, hat er jetzt seinen Rücktritt angekündigt. Bis ein Nachfolger gewählt ist, wird der 63-Jährige noch im Amt bleiben, kündigt der Labour-Chef an.
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5: Hey, Verkehrs-KI! Was ist los auf den Straßen?
6: Auf der A7 Richtung Flensburg. 4 Kilometer Stau zwischen Heimfeld und Othmarschen. Auf der A1 Richtung Lübeck. 5 Kilometer Stau zwischen Maschnerkreuz und Norderelbe. Und auf der A7 Richtung Hamburg. 2 Kilometer Stau zwischen Stellingen und Bahrenfeld.
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7: Schönen Nachmittag euch, hier ist Janis Görsch. Es ist nicht mehr lange hin, dann kommt eine Band hier nach Hamburg, die dafür bekannt ist, bei ihren Performances Erdbeben zu verursachen. So geht das ab da. Um wen es geht, das erfahrt ihr gleich. Hier ist für euch das einzig wahre Material Girl, Madonna.
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0: Sound direkt aus Australien. Von den Men at Work. Down Under an eurem Montag bei Hamburg 2.
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0: Noch 39 Tage ist es, dann sind sie hier bei uns in Hamburg. Das sind Madness. Und sie sind am 4. Juli bei uns im Stadtpark. Bei einem Konzert damals in London, da haben sie unter 10.000 springenden Madness-Fans tatsächlich ein leichtes Erdbeben ausgelöst. Das haben Seismografen sogar aufgeführt.
2: Die haben Häuserblocks geräumt, weil die Leute dachten, sie stürzen ein. Dabei waren das nur hüpfende Madness-Fans.
0: Müsst ihr euch mal vorstellen, was da für eine Party abgegangen ist. Genauso wird es am 4. Juli bei uns im Stadtpark auch sein. Genau, wenn dieser Song hier läuft. Our House von Madness. Jetzt für einen Montagnachmittag bei Hamburg 2. Richtig viele 80er.

0: Been Love. Schönen Montagnachmittag euch. Hier ist Hamburg 2. Ich würde mal sagen, es wird gleich Zeit für einen neuen Song für unser 80er Mixtape. Ihr wählt sie aus. Und wir haben gleich wieder einen so einen schönen Herzenssong von Blind Date. Welcher das ist, erfahrt ihr gleich um 5:05.
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0: Hier ist Hamburg 2, richtig viele 80er für euren Montagnachmittag. Wir brauchen all eure Songs, um das beste Mixtape aller Zeiten zusammenzustellen.
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0: Schickt uns eure Vorschläge fürs Mixtape einfach über den WhatsApp-Button in der Hamburg 2 App. Dieser Vorschlag, der kommt von Monika aus Altona. Monika, sag doch mal, was muss unbedingt damit rein?
2: Also ich wünsche mir von Blind Date, Your Heart Keeps Burning.
0: Boah, so eine schöne Tanznummer. Monika, sag doch mal, warum ist es denn gerade der Song?
2: Ich habe früher in einer Disco gearbeitet und habe da den Lightjockey gemacht mit 18.
0: Ach, wie cool.
2: Und ich fand, dieses Lied war einfach so der absolute Burner auf der Tanzfläche. Die Leute sind immer durchgedreht und deshalb habe ich mir das jetzt gewünscht.
0: Vielen Dank, Monika, für deinen Vorschlag. Ich würde mal sagen, die Leute drehen jetzt alle durch zu Blind Date, Your Heart Keeps Burning. Schön tanzen hier bei Hamburg 2. Richtig.

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2: Schönen guten Tag. Kommunen am Limit. WM aus für Schlotterbeck. Sonne und Wolken heute bis 26 Grad. Die Kassen sind leer. Davor warnen jetzt nochmal Kommunen, Bund und Länder. Die kommunalen Spitzenverbände erwarten für das laufende Jahr ein Defizit von 29,7 Milliarden Euro. Am heutigen bundesweiten Aktionstag Kommunen am Limit beteiligt sich auch Hamburg. Lea Matschulat.
3: Die Schuldenberge der Kommunen würden regelrecht explodieren, wenn es so weitergehe, sagt Achim Brötel, Präsident des Deutschen Landkreistages. Und er warnt, wenn Gebäude und Straßen anfangen zu bröckeln, dann bröckelt auch das Vertrauen der Menschen in die Handlungsfähigkeit des Staates. Der Hessische Städte- und Gemeindebund fordert etwa sofortige Hilfe.
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2: Und schlechte Nachrichten für die deutsche Nationalmannschaft. Nico Schlotterbeck kann bei der WM nicht mehr zum Einsatz kommen. Der 26-Jährige von Borussia Dortmund hatte sich beim 2:1 gegen die Elfenbeinküste am Samstag einen Innenbandriss im linken Sprunggelenk zugezogen. WM-Reporter Thomas Bremser.
5: Bundestrainer Nagelsmann ahnt nach dem Spiel schon, dass es etwas Schlimmeres sein kann. Für den Abwehrchef von Borussia Dortmund wird jetzt Antonio Rüdiger in die Startelf rücken. Nachnominieren kann Nagelsmann niemanden mehr. Nach Lennart Kahl ist es schon das zweite vorzeitige WM aus für einen deutschen Spieler.
2: Im Schwartau im Kreis Ostholstein sind mehrere hundert tote Fische entdeckt worden. Schuld hat wohl ein Futtermittelhersteller bei Techau. Carolina Koplin.
6: Auf dem Gelände waren nach bisherigen Erkenntnissen in der Nacht von Freitag auf Samstag mehr als 100 Liter Zuckerrübenmelasse ausgelaufen und dann in das Gewässer geraten. Die Behörden gehen derzeit davon aus, dass die eingeleitete Melasse eine starke Absenkung des Sauerstoffgehalts verursacht hat und dadurch das Fischsterben ausgelöst wurde. Ermittelt wird nun wegen des Verdachts der Gewässerverunreinigung und des Verdachts des Verstoßes gegen das Tierschutzgesetz.
2: Letztlich gibt es gerade gar keinen Unterschied zwischen der CDU, die faschistische Politik macht, der AfD oder den Faschisten selbst. Für diese Aussage ist der neue Linken-Chef Luigi Pantisano scharf kritisiert worden. Jetzt hat er sich entschuldigt. Marc Elvers.
7: Meine Aussage war verkürzt und in dieser Form falsch, sagt Pantisano. Dafür bittet er insbesondere bei denjenigen in der CDU um Entschuldigung, die immer wieder die Notwendigkeit einer klaren Brandmauer zur AfD betonen, so der neue Linken-Chef. Er habe aber Sorge über ein mögliches weiteres politisches Zusammenrücken von CDU und AfD, sagt er.
2: Wohl nicht bei uns hier im Norden, aber im Südwesten Deutschlands könnte es in dieser Woche 40 Grad heiß werden. Claudia Wächter.
8: Sogar der bisherige Hitze-Juni-Rekord bei uns, der könnte nun geknackt werden am Oberrhein oder eben im Südwesten. Doch viele ächzen schon jetzt, fühlen sich wie vor einer offenen Backofentür. Es ist fast unerträglich. Doch durchhalten ist das Motto, denn es bleibt wohl so heiß bis Ende der Woche. Und auch die Unwettergefahr, die bleibt. Es kann immer wieder heftig schütten, stürmen und auch Hagelschauer sind möglich.
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0: Friends Will Be Friends von Queen. Hier an eurem Montag bei Hamburg 2.
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0: 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Arne spielt jeden Morgen mit euch um 20 vor 8 wieder eine Runde morgen. Und neulich hat Arne zusammen mit Oliver gespielt.
2: Achtung, los geht's. Genau deine Stimmlage.
3: Never gonna give you up.
2: Yeah! Mein Gott, wie gut! Du hast es mehr so gerappt, ne? Also, da war ja, aber gar genau, nicht schlecht, ja. Gar nicht schlecht. 50 Euro auf dein Konto, viel Spaß mit der Kohle.
3: Ja, danke schön.
2: Schön 50 Euro rangerappt, ne? Ja. Und obendrauf gibt's auch noch den ganzen großartigen 80er von Rick Astley, Never Gonna Give You Up. So wäre es eigentlich richtig gewesen, aber ich hab's mal durchgehen lassen, wenn du so rappen willst. Ne?
3: Danke.

0: großartige Künstler auf einmal. Das sind USA for Africa mit We Are The World hier bei Hamburg 2. Gleich für euch dieser 80er. Ein softer Song von dem 80er-Punker. Das ist Billy Idol mit Sweet 16. Hier geht's gleich für euch um kurz nach 4.
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11: Aktuell haben wir 25 Grad. Zwischendurch kommt die Sonne raus. Heute Nacht geht's runter auf 16 Grad. Morgen klettert es auf 26 Grad.
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2: Ich bin Ines Wiese. Guten Tag. Die Kommunen warnen Bund und Länder nochmal davor, dass die Kassen leer sind. Die kommunalen Spitzenverbände erwarten für das laufende Jahr ein Defizit von 29,7 Milliarden Euro. Am heutigen bundesweiten Aktionstag Kommunen am Limit beteiligt sich auch Hamburg. Schlechte Nachricht für die deutsche Fußballnationalmannschaft. Nico Schlotterbeck fällt für den Rest der WM aus. Der 26-Jährige von Borussia Dortmund hat sich beim 2:1 gegen die Elfenbeinküste vergangenen Samstag einen Bänderriss am linken Sprunggelenk zugezogen. Für den Abwehrchef wird jetzt Antonio Rüdiger in die Startelf rücken. Und Großbritannien bekommt demnächst seinen 7. Premierminister in nur 10 Jahren. Keir Starmer hat seinen Rücktritt angekündigt und beugt sich damit dem seit Wochen steigenden Druck aus seiner Labour-Partei.
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4: Hey, Verkehrs-KI. Was ist los auf den Straßen?
5: Auf der A7 Richtung Hamburg zwischen Schnelsen und Bahrenfeld 5 Kilometer Stau. Auf der A25 Richtung Geesthacht stockt es zwischen Südost und Neu-Alamühe West auf 4 Kilometern und in der Finkenwerder Straße dichter Verkehr.
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6: Mit Janis Görsch. Einen wunderschönen Montag wünsche ich euch. Sag mal, habt ihr diesen Sommer eigentlich schon was Bestimmtes geplant? Ich hätte noch eine Idee für euch. Wie wäre es mit in 4 absolut großartige Musicals zu gehen? Es geht alles mit dem goldenen Ticket und das noch komplett umsonst. Wie ihr das bekommt, das erkläre ich euch gleich. Für euch gibt's jetzt den Punker der 80er, Billy Idol mit Sweet 16.
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0: Irene Cara. Bei dem bleiben mich keine Beine mehr still. Fame! Ihr neuer Montagnachmittag bei Hamburg 2.
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0: 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Schönen Montag euch, hier ist Hamburg 2. Richtig viele 80er.

0: Stimme, die direkt ans Herz geht. Wie immer von Whitney Houston. I will always love you. Schönen Montag euch, hier ist Hamburg 2. Gleich feiern wir einen Geburtstag von einer großartigen Künstlerin, von Cyndi Lauper, Time After Time. Den hört ihr gleich um 5:30.
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1: 5:30, hier ist Hamburg 2, richtig viele 80er und wir sagen Happy Birthday Cyndi Lauper. Es ist unfassbar, was diese Frau schon alles geschafft hat. Mit 30 hat sie ihren großen Durchbruch gehabt mit diesem Song. Kennen wir alle, haben wir alle schon zugetanzt und danach folgten 2 Grammys, ein Emmy Award, ein Tony Award, ein Stern auf dem Hollywood Walk of Fame, 50 Millionen verkaufte Alben weltweit. Es ist absolut unfassbar. Sie ist eine Ikone, sie bleibt eine Ikone für immer und natürlich für ihre Musik. Hier ist Cyndi Lauper, Time After Time, für euren Montagnachmittag bei Hamburg 2.

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2: Guten Tag. Kommunen am Limit. WM aus für Schlotterbeck. Sonne und Wolken bis 26 Grad. Die Kassen sind leer. Davor warnen jetzt nochmal Kommunen, Bund und Länder. Die kommunalen Spitzenverbände erwarten für das laufende Jahr ein Defizit von 29,7 Milliarden Euro. Am heutigen bundesweiten Aktionstag Kommunen am Limit beteiligt sich auch Hamburg. Lea Matschulat.
3: Die Schuldenberge der Kommunen würden regelrecht explodieren, wenn es so weitergehe, sagt Achim Brötel, Präsident des Deutschen Landkreistages. Und er warnt, wenn Gebäude und Straßen anfangen zu bröckeln, dann bröckelt auch das Vertrauen der Menschen in die Handlungsfähigkeit des Staates. Der Hessische Städte- und Gemeindebund fordert etwa sofortige Hilfe.
4: Die Fußball-WM.
2: Schlechte Nachricht für die deutsche Nationalmannschaft. Nico Schlotterbeck kann bei der WM nicht mehr zum Einsatz kommen. Der 26-Jährige von Borussia Dortmund hatte sich beim 2:1 gegen die Elfenbeinküste am Samstag einen Innenbandriss im linken Sprunggelenk zugezogen. WM-Reporter Thomas Bremser.
5: Bundestrainer Nagelsmann ahnt nach dem Spiel schon, dass es etwas Schlimmeres sein kann. Für den Abwehrchef von Borussia Dortmund wird jetzt Antonio Rüdiger in die Startelf rücken. Nachnominieren kann Nagelsmann niemanden mehr. Nach Lennart Kahl ist es schon das zweite vorzeitige WM aus für einen deutschen Spieler.
2: In der Schwartau im Kreis Ostholstein sind mehrere hundert tote Fische entdeckt worden. Schuld hat wohl ein Futtermittelhersteller bei Techau. Carolina Koplin.
6: Auf dem Gelände waren nach bisherigen Erkenntnissen in der Nacht von Freitag auf Samstag mehr als 100 Liter Zuckerrübenmelasse ausgelaufen und dann in das Gewässer geraten. Die Behörden gehen derzeit davon aus, dass die eingeleitete Melasse eine starke Absenkung des Sauerstoffgehalts verursacht hat und dadurch das Fischsterben ausgelöst wurde. Ermittelt wird nun wegen des Verdachts der Gewässerverunreinigung und des Verdachts des Verstoßes gegen das Tierschutzgesetz.
2: Letztlich gibt es gerade gar keinen Unterschied zwischen der CDU, die faschistische Politik macht, der AfD oder den Faschisten selbst. Für diese Aussage ist der neue Linken-Chef Luigi Pantisano scharf kritisiert worden. Jetzt hat er sich entschuldigt. Marc Elvers.
7: Meine Aussage war verkürzt und in dieser Form falsch, sagt Pantisano. Dafür bittet er insbesondere bei denjenigen in der CDU um Entschuldigung, die immer wieder die Notwendigkeit einer klaren Brandmauer zur AfD betonen, so der neue Linken-Chef. Er habe aber Sorge über ein mögliches weiteres politisches Zusammenrücken von CDU und AfD, sagt er.
2: Wohl nicht bei uns hier im Norden, aber im Südwesten Deutschlands könnte es in dieser Woche 40 Grad heiß werden. Claudia Wächter.
8: Sogar der bisherige Hitze-Juni-Rekord bei uns, der könnte nun geknackt werden am Oberrhein oder eben im Südwesten. Doch viele ächzen schon jetzt, fühlen sich wie vor einer offenen Backofentür. Es ist fast unerträglich. Doch durchhalten ist das Motto, denn es bleibt wohl so heiß bis Ende der Woche. Und auch die Unwettergefahr, die bleibt. Es kann immer wieder heftig schütten, stürmen und auch Hagelschauer sind möglich.
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0: Gang im Jahr 1982, unser Hamburg 2 Kulthit. Ich will Spaß von Markus.
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0: Na, ich wette, diesen Song hier, den kennt ihr nicht mal von seinem Originalinterpreten. For You, am ältesten oder am besten bekannt von Manfred Mann's Earth Band. Aber ursprünglich wurde eigentlich von ihm hier gesungen. Ja, wer ist das? Erkennt ihr die Stimme? Ganz genau, das ist Bruce Springsteens Song eigentlich und die Manfred Mann Version, die hat es echt mächtig in sich. Insgesamt 5 Gitarren sind hier zu hören und ein Keyboard-Solo hat er auch noch beigesteuert. Im Grunde eine absolute Powernummer daraus gemacht. Hier ist der Manfred Mann mit seiner Earth Band For You an eurem Montagnachmittag bei Hamburg 2. 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

0: zusammen mit Desireless. Auf große Fahrt. Voyage, Voyage. Schönen Montag euch. Hier ist Hamburg 2. Gleich für euch dieser 80er. Mr. Mr. mit einem Lobpreisgesang. Kyrie gibt es gleich für euch. Um kurz nach 5.
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23: Aktuell haben wir 25 Grad. Hier und da viele Wolken. Heute Nacht geht's runter auf 16 Grad. Morgen wird's deutlich wärmer. Am Dienstag klettert es auf 33 Grad.
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26: Ich bin Ines Wiese. Guten Tag. Die Kommunen warnen Bund und Länder nochmal davor, dass die Kassen leer sind. Die kommunalen Spitzenverbände erwarten für das laufende Jahr ein Defizit von 29,7 Milliarden Euro. Am heutigen bundesweiten Aktionstag Kommunen am Limit beteiligt sich auch Hamburg. Schlechte Nachricht für die deutsche Fußballnationalmannschaft. Nico Schlotterbeck fällt für den Rest der WM aus. Der 26-Jährige von Borussia Dortmund hat sich beim 2:1 gegen die Elfenbeinküste vergangenen Samstag einen Bänderriss am linken Sprunggelenk zugezogen. Für den Abwehrchef

0: wird jetzt Antonio Rüdiger in die Startelf rücken. Und Großbritannien bekommt demnächst seinen 7. Premierminister in nur 10 Jahren. Keir Starmer hat seinen Rücktritt angekündigt und beugt sich damit dem seit Wochen steigenden Druck aus seiner Labour-Partei.
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3: Hey, Verkehrs-KI. Was ist los auf den Straßen?
4: Auf der A1 Richtung Lübeck, Stau zwischen Harburg und Norderelbe, 5 Kilometer. Auf der B5, Bergedorfer Straße, 1 Kilometer Stau zwischen Rheinbecker Redder und Lohbrügger Landstraße. Und auf der B75 Umgehung Veddel stockt es zwischen Elbinsel und Veddel.
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6: Einen wunderschönen Montag euch, hier ist Janis Görsch. Es ist wieder da, es ist Gold und es bringt euch in 4 Musicals gleichzeitig das goldene Ticket. Wie ihr da eure Hände dran kommt, das erkläre ich euch gleich. Vorher gibt's eine wunderschöne Hymne von Mr. Mister. Hier ist Kiri. 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

0: Pointer Sisters sind wieder ganz aus dem Häuschen. I'm so excited. Einen wunderschönen Montag euch. Hier ist Hamburg 2.
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0: 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Für euch gibt es jetzt Chris Isaak, Wicked Game. So eine schön verführerische Melodie für euren Montagnachmittag. Hier ist Hamburg 2. Richtig viele 80er.

0: Also zu dem haben, glaube ich, echt alle getanzt und gefeiert. Zu ABBAs Dancing Queen an eurem Montagnachmittag bei Hamburg 2. Gleich gibt es einen richtig schönen Power-Song von Tears for Fears. Die schreien es raus mit Shout. Gleich um 5:30.
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Unterhalb. Hier ist Hamburg 2. Richtig viele 80er für euren Montagnachmittag. Ja, für manche ist das Familienglück echt nie zu spät. Mick Jagger, der ist im Alter von knackigen 73 Jahren zum 8. Mal Vater geworden. Genauso wie Rod Stewart. Auch sein 8. Kind kam, als er 66 Jahre alt war. Und er hier, Roland Orzabal von Tears for Fears, der ist ganz kürzlich wieder Vater geworden. 64 ist er gewesen. Und seine Tochter, Eula, hat das Licht der Welt erblickt im Juni. Ihr hört ihn jetzt bei Tears for Fears. Schaut für euren Montagnachmittag bei Hamburg 2. 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
2: Ich bin Clemens Benke, guten Tag. Das sind zwei unserer Themen in dieser Sendung. Miete wird für viele zur schweren Belastung und monatelange Sperrung auf der U1-Linie. Das Wetter sonnig bis 26 Grad. Nicht nur bei uns in Hamburg bleibt die Miete für viele Haushalte eine erhebliche Belastung. Das gilt für ganz Deutschland. Gut jeder zweite befragte Mieter spricht in einer repräsentativen Allensbach-Umfrage von einer großen oder sehr großen Belastung. Mehr dazu von Claudia Wächter.
3: Die Folge? Viele bleiben auch in ihren Wohnungen, scheuen einen teuren Umzug und vor allem befürchten sie, dass sie am Ende vielleicht eine höhere Miete zahlen müssen. Im Durchschnitt bleiben die Leute mittlerweile 18 Jahre in ihrer Bude. Aber laut den Forschenden sind die allermeisten auch völlig zufrieden mit ihrer Wohnsituation, auch mit der Lage des Hauses. Kritik gibt's aber auch, und zwar vor allem an der Parkplatzsituation.
2: Wer mit der U1 in Hamburg fährt oder fahren muss, benötigt bald viel Geduld. Vom 13. Juli bis zum 14. Oktober wird sie auf einem größeren Teilstück nicht fahren. Carolina Koplin.
4: Laut Hochbahn ist in der Zeit die Strecke zwischen Fuhlsbüttel Nord und Lattenkamp dicht. Stattdessen wird es einen Busersatzverkehr geben. In der Zwischenzeit soll der über 100 Jahre alte Bahnsteig an der Haltestelle Ohlsdorf erneuert werden, wie auch die unmittelbar angrenzende Bahnbrücke über die Alsterdorfer Straße. Zudem wird unter anderem an der Haltestelle Sengelmannstraße gearbeitet, um die Verknüpfung zwischen der U1 und der U5 vorzubereiten. Dazu müssen Gleise umgelegt werden.
2: Die Kassen sind leer, davor warnen jetzt noch einmal Kommunen, Bund und Länder. Die kommunalen Spitzenverbände erwarten für das laufende Jahr ein Defizit von 29,7 Milliarden Euro. Am heutigen bundesweiten Aktionstag Kommunen am Limit beteiligt sich auch Hamburg. Lea Matschulat.
5: Die Schuldenberge der Kommunen würden regelrecht explodieren, wenn es so weitergehe, sagt Achim Brötel, Präsident des Deutschen Landkreistages. Und er warnt, wenn Gebäude und Straßen anfangen zu bröckeln, dann bröckelt auch das Vertrauen der Menschen in die Handlungsfähigkeit des Staates. Der Hessische Städte- und Gemeindebund fordert etwa sofortige Hilfe.
2: Es ist eine schlechte Nachricht für die deutsche Fußballnationalmannschaft. Nico Schlotterbeck kann bei der WM nach DPA-Informationen nicht mehr zum Einsatz kommen. Der 26-Jährige von Borussia Dortmund zog sich beim 2:1 gegen die Elfenbeinküste einen Innenbandriss im linken Sprunggelenk zu. Thomas Bremser, wie bitter ist das denn jetzt für das deutsche Team?
6: Ja, das ist natürlich eine ganz bittere Diagnose für das deutsche Team, vor allem für Nico Schlotterbeck. Der hat sich ja selbst quasi verletzt bei einer Situation nach 15 Minuten, hat dann noch durchgehalten bis zur Halbzeit, musste dann aber raus. Da gab schon die erste Untersuchung und Nagelsmann sagte, ja, sieht nicht gut aus. Und dann hier in Winston-Salem die endgültige Diagnose, das WM aus, nach Lennart Kahl schon das zweite.
2: Der britische Premierminister Keir Starmer hat seinen Rücktritt angekündigt. Er beugt sich damit dem seit Wochen steigenden Druck aus seiner Labour-Partei. Mit Andy Burnham steht bereits ein potenzieller Nachfolger in den Startlöchern. Philipp Detlefs aus London.
7: Der Druck war am Ende zu groß. Nur 2 Jahre nachdem Keir Starmer für seinen Wahlsieg mit Labour gefeiert wurde, wirft der Premierminister das Handtuch. Damit bekommt Großbritannien demnächst seinen 7. Premierminister in nur 10 Jahren. Beste Chancen hat Andy Burnham. Der frühere Bürgermeister von Manchester hatte sein Amt aufgegeben, um Abgeordneter im Parlament zu werden, mit dem Ziel, Starmer herauszufordern. Dazu wird es nun nicht mehr kommen. Es könnte allerdings weitere Bewerber auf das Amt des Parteivorsitzenden geben.
2: An mehr als 30 Orten in Deutschland, Dänemark und den Niederlanden soll am kommenden Wochenende der Geburtstag des UNESCO-Weltnaturerbes Wattenmeer mit einem grenzüberschreitenden Deichfrühstück gefeiert werden. Ines Wiese.
8: Insgesamt 39 Küstenorte und ihre Tourismusorganisation laden dafür am kommenden Samstag zu gedeckten Frühstückstafeln an den Deichen. Das hat die Tourismusagentur Nordsee in Wilhelmshaven mitgeteilt. Die Frühstücke mit regionalen Produkten werden demnach von örtlichen Tourismusorganisationen zusammen mit gastronomischen Betrieben an den einzelnen Orten organisiert. Danach können die Frühstücksgäste an Ausflügen oder Führungen im Wattenmeer teilnehmen. Entlang der schleswig-holsteinischen Nordseeküste wird an 10 Standorten ein Frühstück am Deich angeboten, darunter Friedrichskoog, Tönning und Westerhewe auf der Halbinsel Eiderstedt sowie die Inseln Sylt, Föhr und Amrum. Sollte das Wetter schlecht sein, gibt es laut Nordsee-Tourismus-Service an jedem Standort eine Indoor-Alternative.
2: Ihr hört das Hamburg 2 News Journal und das ist heute auch noch wichtig. Nach dem Austritt von mehr als 100 Litern Zuckerrübenmelasse auf dem Gelände eines Futtermittelherstellers bei Techau im Kreis Ostholstein sind in der Schwartau mehrere hundert Fische verendet. Wie die Polizei mitgeteilt hat, wurden Ermittlungen wegen des Verdachts der Gewässerverunreinigung und des Verdachts des Verstoßes gegen das Tierschutzgesetz aufgenommen. Zeugen haben am vergangenen Samstagvormittag zahlreiche tote Fische in dem Fluss entdeckt. Der betroffene Bereich liegt in unmittelbarer Nähe des Futtermittelherstellers. 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
9: Letzte Woche ging es in unserer Themenwoche ums Hamburger Spendenparlament, das gerade sein 30-jähriges Jubiläum feiert. 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
10: 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Auch der Staat hat ein begrenztes Budget und kann nicht jedes tolle Projekt immer so weit fördern. 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

Muss auch an romantische Szenen aus Dirty Dancing denken. Patrick Swayze, She's Like the Wind. Schönen Montag, hier ist Hamburg 2. Gleich vor euch dieser 80er. Ein Sound, den ihr alle kennt. Von Paul Young, Come Back and Stay. Gibt's gleich um kurz nach

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13: Jetzt haben wir 25 Grad. Mal Sonne, mal Wolken. Heute Nacht geht's runter auf 16 Grad. Morgen klettert es auf 26 Grad.
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16: Ich bin Clemens Benke, guten Tag. Wer mit der U1 in Hamburg fährt oder fahren muss, muss bald viel Geduld aufbringen. Vom 13. Juli bis zum 14. Oktober wird sie auf einem größeren Teilstück, nämlich zwischen Fuhlsbüttel Nord und Lattenkamp, nicht fahren. Der Grund sind Bauarbeiten. Es wird auf der Strecke einen Busersatzverkehr geben, teilt die Hochbahn mit. In den Tarifverhandlungen für den Hamburger Groß- und Außenhandel zeichnet sich weiter keine Einigung ab. Die Arbeitgeberseite hält am bestehenden Angebot fest, das wird von Verdi abgelehnt. Die Verhandlungen betreffen unter anderem Medikamentengroßhändler, Händler von Autoteilen und Stahl sowie Unternehmen wie Metro und Handelshof. Der britische Premierminister Keir Starmer hat seinen Rücktritt angekündigt. Er beugt sich damit dem seit Wochen steigenden Druck aus seiner Labour-Partei. Mit Andy Burnham steht bereits ein potenzieller Nachfolger in den Startlöchern.
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18: Hey, Verkehrs-KI, was ist los auf den Straßen?
17: Billhorner Brückenstraße. Unfall zwischen Neuer Elbbrücken und Zweibrückenstraße. Auf der A7 Richtung Flensburg. Stau zwischen Heimfeld und Othmarschen. 5 Kilometer. Und auf der B75 Umgehung Veddel. Stau zwischen Georgswerda und Veddel. 1 Kilometer.
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20: Einen schönen Montagnachmittag euch, hier ist Janis Görsch. Das goldene Ticket ist in vollem Gange, 4 Musicals für ein Ticket. Ja, das gibt's nur bei uns. Und wie ihr da rankommt,

0: Joe and Jet and the Blackhearts. Bisschen Rock'n'Roll für einen Montagnachmittag. I love Rock'n'Roll hier bei Hamburg 2.
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0: 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Jetzt gibt es für euch diesen wunderschönen David Bowie Song China Girl. Vor allem Montagnachmittag bei Hamburg 2.

0: ganz entspannte Reggae-Vibes. Von UB40 Kingston Town. Einen wunderschönen Montagnachmittag. Hier ist Hamburg 2. Gleich um 5:30 gibt es einen Song, den ihr vielleicht schon etwas länger nicht gehört habt. Von Heaven 17. Trouble. Gleich für euch.
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1: 6:35 hier bei Hamburg 2. Richtig viele 80er. Für euch gibt es jetzt einen Song, den ihr vielleicht schon etwas länger nicht gehört habt. Und das auch noch von einer Band, die wir im November präsentieren. Am 6.11. kommen sie in die große Freiheit 36, Heaven 17. Hier sind sie mit Trouble für euren Montagnachmittag bei Hamburg 2. 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
2: Schönen guten Tag. U1-Fahrgäste brauchen wieder Geduld. Briten bekommen wieder einen neuen Premierminister. Mehr Sonne als Wolken, 25 Grad. Das ist erstmal wichtig für alle, die hier in Hamburg mit der U1 unterwegs sind. Vom 13. Juli bis 14. Oktober wird sie auf einem größeren Teilstück nicht fahren. Clemens Benke.
3: Laut Hochbahn ist in der Zeit die Strecke zwischen Fuhlsbüttel Nord und Lattenkamp dicht. Stattdessen wird es einen Busersatzverkehr geben. In der Zwischenzeit soll der über 100 Jahre alte Bahnsteig an der Haltestelle Ohlsdorf erneuert werden, wie auch die unmittelbar angrenzende Bahnbrücke über die Alsterdorfer Straße. Zudem wird unter anderem an der Haltestelle Sengelmannstraße gearbeitet, um die Verknüpfung zwischen der U1 und der U5 vorzubereiten. Und dazu müssen Gleise umgelegt werden.
2: Die Reformpläne der Rentenkommission sollen morgen offiziell der Regierung übergeben werden. Kritik gibt es vor allem auch für den Vorschlag, das Rentenalter in den kommenden Jahrzehnten schrittweise anzuheben. Claudia Wächter.
4: Noch länger arbeiten, völlig ungerecht, sagen Kritiker. Tenor, ein Professor könne das vielleicht, ein Fliesenleger nicht. Hintergrund: nach dem aktuellen Vorschlag soll die sogenannte Rente mit 63 wegfallen und ein Teil der Rentenbeiträge soll künftig am Aktienmarkt angelegt werden.
2: Der Druck war am Ende zu groß. Der britische Premierminister Keir Starmer hat seinen Rücktritt angekündigt. Mit Andy Burnham steht bereits ein potenzieller Nachfolger in den Startlöchern. Aus London, Philipp Detlefs.
5: Nur 2 Jahre, nachdem Keir Starmer für seinen Wahlsieg mit Labour gefeiert wurde, wirft der Premierminister das Handtuch. Damit bekommt Großbritannien demnächst seinen 7. Premierminister in nur 10 Jahren. Beste Chancen hat Andy Burnham. Der frühere Bürgermeister von Manchester hatte sein Amt aufgegeben, um Abgeordneter im Parlament zu werden, mit dem Ziel, Starmer herauszufordern. Dazu wird es nun nicht mehr kommen. Es könnte allerdings weitere Bewerber auf das Amt des Parteivorsitzenden geben.
6: Die Fußball-WM.
2: Rudi Völler setzt nach dem bitteren WM aus für Nico Schlotterbeck auf eine Trotzreaktion in der Fußballnationalmannschaft. Ziel müsse es sein, Schlotterbeck aufzubauen und neue Lösungen für die kommenden Turnieraufgaben zu finden. Auch Mitspieler Nadiem Amiri zeigt Mitgefühl.
7: Es war im ersten Moment natürlich schockierend, weil Schlotti einfach ein brutal wichtiger Spieler für uns ist und jeder in Deutschland oder in ganz Europa seine Qualitäten kennt und es tut uns weh, aber irgendwo ist auch noch mehr Motivation, um es für die Spieler ganz weit zu bringen.
2: Nico Schlotterbeck hatte sich beim 2:1 gegen die Elfenbeinküste am Samstag einen Innenbandriss im linken Sprunggelenk zugezogen.
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0: absolute Gitarrenvirtuosen am Start. Die Dire Straits zusammen mit Sting, Money for Nothing, an eurem Montagnachmittag bei Hamburg 2.
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0: 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Neulich hat Arne mit Katharina gespielt.
2: Ja, hallo. Ja.
3: Und du hörst mich auch gut?
2: Ja, ich höre dich gut.
3: Das ist immer das Wichtigste. Nicht, dass man in diesen 2 Sekunden noch überlegt, Mensch, was war da jetzt gerade? War da schon?
2: Ja, bin nur wieder ein bisschen aufgeregt.
3: Ach nein, du bist aufgeregt. Wie können wir das denn noch ein bisschen runterfahren, wieder diese Aufregung?
2: Wir fangen einfach mal an.
3: Oder soll ich dir noch einen Tipp geben?
2: Ja.
3: Den Song kennst du.
2: Okay.
3: Na?
2: Ja, kenne ich.
3: Gut.
2: Oh Gott. I just can't get enough.
3: Nee. Also es ist nicht Depeche Mode, das kann ich dir schon mal sagen. Aber auch nur, weil du so aufgeregt bist.
2: Ich komme einfach nicht drauf.
3: Oh, nein. Du beißt dir gleich sonst wohin.
2: Stimmt.
3: Our House.
2: Ja.
3: Oh nein, Madness, wie schade.
2: Ja, nicht schlimm. Hat Spaß gemacht.
3: Nächstes Mal wieder. Katharina, das nächste Mal bist du hier wieder am Start. Meldest dich gleich wieder an über die Hamburg 2 App oder über unsere Website. Und jetzt hörst du auch nochmal den ganzen Song von Madness. Ich sag dir, Madness, Our House, nur für dich, liebe Katharina. Dir noch einen schönen Tag.
2: Vielen Dank, dir auch. Tschüss.

0: von Roxette. Schönen Montag euch, hier ist Hamburg 2. Gleich für euch dieser 80er. Mit Status Quo geht's in die neue Stunde. In the Army Now. Hört ihr gleich. Um kurz nach 7. Damit verabschiede ich mich für heute. Ich wünsche euch noch einen traumhaften Abend. Ich bin Janis Görsch. Wir hören uns morgen wieder.
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11: Jetzt haben wir 25 Grad. Hier und da viele Wolken. Heute Nacht geht's runter auf 16 Grad. Morgen wird sonnig. Am Dienstag dann 31 Grad.
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13: Ich bin Jan-Henner Reitze. Die Rentenkommission übergibt morgen ihre Vorschläge für Reformen an die Bundesregierung. Die Ideen sind größtenteils schon bekannt geworden, etwa das Renteneintrittsalter in den kommenden Jahrzehnten schrittweise anzuheben. Das kritisieren unter anderem Gewerkschaften.
14: Die Vorschläge waren zu erwarten und damit auch die massive Kritik, die sich direkt von links aufbaut. Dass wir in Zukunft mehr einzahlen müssen und einen Teil unserer Rentenbeiträge an die Börse geht, dass wir länger arbeiten sollen und die abschlagsfreie Frührente nach 45 Beitragsjahren wegfällt, das sind alles No-Gos aus Sicht der Linkspartei und der Gewerkschaften. Verdi kritisiert vor allem die mögliche Anhebung des Renteneintrittsalters. In vielen Berufen seien die Belastungen so hoch, dass schon jetzt viele es gar nicht bis 67 schaffen. Uli Reitinger, Nachrichtenredaktion.
13: Die USA lockern Sanktionen für iranisches Öl. US-Verbote für Produktion, Lieferung und Verkauf von Rohöl aus dem Iran oder Produkte, die etwas damit zu tun haben, sind bis Ende August ausgesetzt. Nach Aussagen aus den USA ist das ein Teil der getroffenen Vereinbarung mit dem Iran, mit dem der Krieg in der Region beendet werden und die Straße von Hormuz wieder geöffnet werden soll. Der britische Premierminister Keir Starmer hat seinen Rücktritt angekündigt. Er stand schon seit Wochen unter Druck. Den Posten als Chef seiner Labour-Partei gebe er ab, sagte Starmer in London. Bis ein Nachfolger gewählt sei, werde er als Regierungschef noch im Amt bleiben.
15: Ich werde alles in meiner Macht Stehende tun, um eine geordnete Amtsübergabe zu gewährleisten. Außerdem sichere ich meinem Nachfolger meine volle und uneingeschränkte Unterstützung zu, in dem Wissen, dass er ein Großbritannien übernimmt, das deutlich stärker und gerechter ist als das, was ich vor 2 Jahren übernommen habe.
13: Mit Andy Burnham steht ein Nachfolger bereit, der seine Kandidatur schon bekannt gegeben hat. Hintergrund der Kritik an Starmer sind schlechte Ergebnisse der Labour-Partei bei verschiedenen Wahlen. Und zum Fußball. Bei der WM beginnt zur Stunde das nächste Gruppenspiel. Argentinien trifft auf Österreich. Um 23 Uhr wird dann das Spiel Frankreich gegen den Irak angepfiffen. Von der deutschen Mannschaft kam heute die Nachricht, dass sich Abwehrspieler Nico Schlotterbeck einen Bänderriss zugezogen hat und bei der WM nicht mehr zum Einsatz kommen kann.
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7: Hey, Verkehrs-KI. Was ist los auf den Straßen?
16: In der Finkenwerder Straße zwischen am Genter Ufer und

0: Bogenberger Damm, Stau.
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2: Schönen Montag, Feierabend. Mensch, war das heiß heute wieder in Hamburg. Und es wird jetzt Zeit für den nächsten Cooldown-Song hier bei Hamburg 2. Wir warten allerdings noch auf das Go. Das Go für Status Quo. Oh, und da ist es. Abfahrt für In the Army Now.
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Hier bei Hamburg 2 an eurem Montagfeierabend. Und ich sag's euch ganz ehrlich, ich kann kein Bayerisch, aber ich versuch's mal. Da ist ein Sänger, den mag ich. Sein Name Ferkel Sharky. Ja, das war doch gar nicht so schlecht. A Good Heart, hier ist Hamburg 2. Ihr hört richtig viele.

0: Nicht nur für Thomas und für Kevin. Nee, für alle spielen wir Tears in Heaven. Hier ist Hamburg 2 an eurem Montagfeierabend. Draußen heiß, aber im Radio ganz cool. Gleich mit Musik von Paula Abdul. Ja, straight up gibt's gleich richtig viele 80er hier bei uns.
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1: Und jetzt das Wetter.
5: Gerade 24 Grad. Hier und da viele Wolken. Heute Nacht geht's runter auf 16 Grad. Morgen klettert es auf 31 Grad.
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7: Ich bin Jan-Henner Reitze. Erst morgen werden die Reformpläne der Rentenkommission offiziell an die Bundesregierung übergeben. Doch schon jetzt gibt es Diskussionen, Lob und Kritik. Ein Knackpunkt, der Vorschlag, das Rentenalter in den kommenden Jahrzehnten schrittweise anzuheben.
8: Noch länger arbeiten, völlig ungerecht, sagen Kritiker. Tenor, ein Professor könne das vielleicht, ein Fliesenleger nicht. Hintergrund: nach dem aktuellen Vorschlag soll die sogenannte Rente mit 63 wegfallen und ein Teil der Rentenbeiträge soll künftig am Aktienmarkt angelegt werden. Das finden die Grünen gar nicht so schlecht, fordern nun aber vor allem von der Regierung schnell Klarheit. Alles andere sorge nur für Verunsicherung. Claudia Wächter, Nachrichtenredaktion.
7: Die USA setzen Sanktionen gegen den Iran vorübergehend aus und begründen das mit produktiven Gesprächen über eine Lösung des Konflikts mit Teheran. Die Entscheidung könnte dem Iran Milliarden an Einnahmen bringen und zu weiterer Entspannung in Sachen Spritpreise führen.
9: Die gelockerten Sanktionen betreffen vor allem den Verkauf und Export von iranischem Öl. Die USA wollen damit vor allem die Energiemärkte beruhigen. Die jüngsten Verhandlungen mit dem Iran werden als produktiv beschrieben. Teheran habe freie Schifffahrt durch die Straße von Hormuz versprochen und gewähre auch Inspekteuren der Internationalen Atomenergiebehörde Zugang, hieß es. Dem Iran werden bei weiteren Zugeständnissen weitere wirtschaftliche Vorteile versprochen. Die Verhandlungen in der Schweiz dauern an. Tina Eck, USA.
7: Wegen eines Waldbrandes in Griechenland ist ein Abschnitt der Autobahn zwischen der Hauptstadt Athen und Thessaloniki gesperrt worden. Rauch behindert die Sicht. Auch Löschflugzeuge und Hubschrauber sind im Einsatz, um die Brände einzudämmen. Und zum Fußball. Für Nico Schlotterbeck ist die WM zu Ende. Er hat sich beim 2:1 der deutschen Nationalmannschaft gegen die Elfenbeinküste einen Bänderriss zugezogen. Schlotterbeck fehlt damit auch im abschließenden Gruppenspiel der deutschen Mannschaft am Donnerstag gegen Ecuador. Und in der Bundesliga wird Martin Demichelis Trainer von RB Leipzig und damit Nachfolger von Ole Werner, der nach internen Differenzen nach dem Saisonende gehen musste. Demichelis war als Spieler lange beim FC Bayern München unter Vertrag und als Trainer zuletzt auf Mallorca tätig.
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10: Hey, Verkehrs-KI. Was ist los auf den Straßen?
11: Auf der A7 Richtung Flensburg blockiert ein Pannenfahrzeug zwischen Schnelsen Nord und Krickborn.
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13: Schönen Montagabend und wir haben da so ein Spleen hier bei Hamburg 2. Unser Spleen, wir spielen super gern Musik von Queen. Ja, und das machen wir auch direkt jetzt. I was born to love you.
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0: Hamburg 2. Richtig viele 80er. Jermaine Jackson und Piers Adora.
1: USA for Africa. 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

0: 2 und gleich für euch diese 80er hier.
1: Oh ja.
0: Popmusik aus Belgien von Soul Sister, The Way to Your Heart. Gleich bei uns am Start, direkt nach 9.
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4: Und jetzt das Wetter.
5: Gerade 23 Grad. Hier und da viele Wolken. Heute Nacht geht's runter auf 16 Grad. Morgen wird's deutlich wärmer. 31 Grad.
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7: Ich bin Jan-Henner Reitzer. Die Rentenkommission übergibt ihre Reformvorschläge erst morgen offiziell an die Bundesregierung. Diskussionen um die Ideen gibt es jetzt schon. Kritik kommt zum Beispiel von Gewerkschaften an der Idee, das Rentenalter in den nächsten Jahrzehnten schrittweise anzuheben. Ein weiterer Vorschlag, Altersteilzeit,

0: Möglichkeit, blockweise noch voll und dann gar nicht mehr zu arbeiten, wegfallen. Kritik gibt es auch schon am Vorschlag einer Kapitalrente, also Geld vom Einkommen verpflichtend am Aktienmarkt fürs Alter zurücklegen zu müssen. Großbritanniens Premierminister Keir Starmer hat seinen Rücktritt angekündigt. Ein Nachfolger steht schon bereit, noch sind aber Details offen, wie es weitergeht.
1: Der ehemalige Bürgermeister von Manchester, Andy Burnham, gilt als aussichtsreichster Kandidat auf die Nachfolge von Starmer. Das Bewerbungsverfahren beginnt am 9. Juli. Um ins Rennen zu gehen, braucht man eine Unterstützung von mindestens 20% der Labour-Abgeordneten und Nominierungen aus der Partei und von Gewerkschaften. Bleibt Burnham der einzige Kandidat, könnte er schon im Juli Parteichef werden. König Charles III. Würde ihn dann formell mit der Regierungsbildung beauftragen. Gibt es weitere Bewerber, entscheidet eine Mitgliederabstimmung bis Anfang September. Aus London, Philipp Detlefs.
0: Viele Menschen in Deutschland empfinden ihre Mietkosten als hoch. Das zeigt eine Allensbach-Umfrage. Gut jeder zweite befragte Mieter spricht von einer großen oder sehr großen Belastung.
2: Die Folge? Viele bleiben auch in ihren Wohnungen, scheuen einen teuren Umzug und vor allem befürchten sie, dass sie am Ende vielleicht eine höhere Miete zahlen müssen. Im Durchschnitt bleiben die Leute mittlerweile 18 Jahre in ihrer Bude. Aber laut den Forschenden sind die allermeisten auch völlig zufrieden mit ihrer Wohnsituation, auch mit der Lage des Hauses. Kritik gibt's aber auch, und zwar vor allem an der Parkplatzsituation. Claudia Wächter, Nachrichtenredaktion.
0: In der EU soll Kindesmissbrauch im Internet künftig strenger bestraft werden. Europaparlament und Mitgliedstaaten haben sich auf einheitliche Strafen geeinigt. Unter anderem soll es europaweit in Zukunft strafbar sein, für einen Livestream von sexuellem Kindesmissbrauch zu bezahlen. Genauso KI zu kaufen, zu besitzen oder zu verbreiten, die für Missbrauch genutzt wird.
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4: Hey, Verkehrs-KI. Was ist los auf den Straßen?
5: Auf der A7 Richtung Flensburg blockiert ein Pannenfahrzeug zwischen Schnelsen Nord und Klickborn. Auf der A1 Richtung Lübeck gibt es eine Verkehrsbehinderung zwischen Norderelbbrücke und Moorfleet.
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6: Ihr seid im Feierabend oder in der Spätschicht, wir sind in jedem Fall bei euch mit Hammermusik an diesem Montagabend. Und ich sag euch, egal wie oft du diesen Song hier spielst, er kriegt einfach keinen Bart. Soul Sister und The Way to Your Heart.
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Bei uns seid ihr ganz genau richtig an diesem Montag Feierabend. Hier ist Hamburg 2 und stellt euch mal eine Welt vor ohne Kriege. Eine Welt, in der die Menschen nicht nur an sich denken, sondern auch an andere. Eine Welt, in der wir miteinander arbeiten und nicht gegeneinander. Eine Welt, in der wir mit Tieren und der Umwelt in Einklang leben. Das wäre schön, oder? Ja, wird schon nicht passieren, weil wir Menschen irgendwie noch nicht weit genug sind. Aber im Kleinen, in unserem Alltag, können wir schon was ändern. Freundlich sein, bewusst mit unseren Mitmenschen umgehen. Nach dem Motto, die Botschaft ist Liebe. The message is love. Arthur Baker hat das schon verstanden. Hier ist er, bei Hamburg 2. Richtig viele 80er.

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1: Ha, hier ist Hamburg 2. Hier ist euer Montag Feierabend mit Hammer Musik. Und gleich nimmt sie uns auf ihre Hörner. Tina Turner. Richtig viele 80er hier bei uns.
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Abend mit Hamburg 2 und die großen Emotionen, die transportiere ich nicht mit Gesten oder Worten. Nee, für die großen Emotionen, da habe ich doch Morten Harkett und seine Jungs von AHA. 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

0: Hamburg 2 und ihr müsst mir kein Geld zahlen. Also kein Hunderter, noch nicht mal ein Zehner. Gleich völlig umsonst. Gloria Gaynor.
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0: Oh ja.
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3: Jetzt haben wir 21 Grad. Zwischendurch kommt die Sonne raus. Heute Nacht geht's runter auf 17 Grad. Morgen klettert es auf 26 Grad.
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5: Ich bin Dirk Zeitler. Die Experten der Rentenkommission schlagen vor, dass wir zukünftig einen Teil unserer Rente am Aktienmarkt finanzieren, mit Unterstützung der Arbeitgeber. Doch deren Verbände stellen sich quer. Auch vom geplanten Ende der Minijobs halten sie wenig.
6: Minijobs, die soll es bald nur noch für Schüler und Studierende geben. So zumindest der Plan der Rentenexperten. Und Millionen, die im Moment sozialversicherungsfrei arbeiten, die sind ziemlich verunsichert. An den Minijobs festhalten will auf jeden Fall der Arbeitgeberpräsident. Es geht wie so oft ums Geld und deshalb sieht er auch die Kapitalmarktrente kritisch. Die, sagt er, sei zwar im Prinzip sinnvoll, aber für die Unternehmer, die die Hälfte schultern sollen, schlicht zu teuer. Claudia Wächter, Nachrichtenredaktion.
5: Die USA lockern Sanktionen für iranisches Öl, US-Verbote für Produktion, Lieferung und Verkauf von Rohöl aus dem Iran oder Produkte, die etwas damit zu tun haben, sind bis Ende August ausgesetzt. Nach Aussagen der USA ist das ein Teil der getroffenen Vereinbarung mit dem Iran, mit dem der Krieg in der Region beendet und die Straße von Hormuz wieder geöffnet werden soll. Unter anderem als Folge des Iran-Kriegs erwartet der Bundesverband der deutschen Industrie für Deutschland im laufenden Jahr nur noch ein Wachstum von 0,4%. Zu Jahresbeginn war der BDI noch von einem Wachstum von 1% für 2026 ausgegangen.
7: Der Verband hat zwar schon die jüngste Einigung auf ein Rahmenabkommen zwischen den USA und dem Iran berücksichtigt, trotzdem sind die Folgen des Kriegs wohl noch länger zu spüren. Der BDI geht davon aus, dass der Druck auf die deutsche Wirtschaft hoch bleibt und hofft nun auf die Bundesregierung. Ein beherztes Reformpaket der Koalition könnte die Stimmung im Land positiv beeinflussen und für Impulse sorgen. Aktuell investieren viele Unternehmen aber lieber im Ausland. Dadurch kommt es zu Insolvenzen und Arbeitsplätze gehen verloren. Und bei einem geringeren Wachstum dürfte das so weitergehen. Thomas Brock, Berlin.
5: Zum Sport. Ausnahmekönner Lionel Messi hat Argentinien vorzeitig in die K.O.-Runde geschossen und Miroslav Klose als WM-Rekordtorschützen abgelöst. Messi trumpfte wieder groß auf und war mit einem Doppelpack beim 2:0 im zweiten Gruppenspiel gegen Österreich erneut umjubelter Matchwinner des Weltmeisters.
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8: Hey, Verkehrs-KI, was ist los auf den Straßen?
9: Auf der A1 Richtung Lübeck zwischen Stillhorn und Südost 1 Kilometer Stau. Und auf der A1 Richtung Hamburg zwischen Moorfleet und Norderelbbrücke ebenfalls 1 Kilometer Stau.
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3: Jetzt haben wir 20 Grad. Hier und da viele Wolken. Heute Nacht geht's runter auf 17 Grad. Morgen wird's freundlicher mit einem Mix aus Sonne und Wolken. Morgen klettert es auf 26 Grad.
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5: Ich bin Dirk Zeitler. Nach neuen produktiven Gesprächen mit dem Iran setzen die USA Teile ihrer Sanktionen gegen den Iran vorübergehend aus. Die Maßnahme könnte dem Iran Milliarden einbringen und die Energiemärkte beruhigen.
6: Die gelockerten Sanktionen betreffen vor allem den Verkauf und Export von iranischem Öl. Die USA wollen damit vor allem die Energiemärkte beruhigen. Die jüngsten Verhandlungen mit dem Iran werden als produktiv beschrieben. Teheran habe freie Schifffahrt durch die Straße von Hormuz versprochen und gewähre auch Inspekteuren der Internationalen Atomenergiebehörde Zugang, hieß es. Dem Iran werden bei weiteren Zugeständnissen weitere wirtschaftliche Vorteile versprochen. Die Verhandlungen in der Schweiz dauern an. Aus den USA, Tina Eck.
5: Die Experten der Rentenkommission schlagen vor, dass wir zukünftig einen Teil unserer Rente am Aktienmarkt finanzieren, mit Unterstützung der Arbeitgeber. Doch deren Verbände stellen sich quer. Auch vom geplanten Ende der Minijobs halten sie wenig.
7: Minijobs, die soll es bald nur noch für Schüler und Studierende geben. So zumindest der Plan der Rentenexperten. Und Millionen, die im Moment sozialversicherungsfrei arbeiten, die sind ziemlich verunsichert. An den Minijobs festhalten will auf jeden Fall der Arbeitgeberpräsident. Es geht wie so oft ums Geld und deshalb sieht er auch die Kapitalmarktrente kritisch. Die, sagt er, sei zwar im Prinzip sinnvoll, aber für die Unternehmer, die Hälfte schultern sollen, schlicht zu teuer. Claudia Wächter, Nachrichtenredaktion.
5: Bei einem Schusswaffenvorfall im kanadischen Montreal sind 3 Menschen getötet worden. Dabei handele es sich um einen Polizisten, einen Bürger und einen Angreifer, sagte ein Polizist. Der Beamte sprach von einem Albtraum, dessen Hintergründe noch offen seien. Er erwarte neue Erkenntnisse in den kommenden Stunden. Zum Sport. Ausnahmekönner Lionel Messi hat Argentinien bei der Fußball-WM vorzeitig in die K.O.-Runde geschossen und Miroslav Klose als WM-Rekordtorschützen abgelöst. Messi trumpfte wieder groß auf und war mit einem Doppelpack beim 2:0 im zweiten Gruppenspiel gegen Österreich erneut umjubelter Matchwinner des Weltmeisters.
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8: Hey, Verkehrs-KI. Was ist los auf den Straßen?
9: Auf der A1 Richtung Lübeck staut sich der Verkehr zwischen Stillhorn und Südost auf 1 Kilometer. Auf der A1 Richtung Bremen steht bei Stillhorn ein Pannenfahrzeug. Und Richtung Hamburg 1 Kilometer Stau zwischen Moorfleet und Norderelbe.
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0: Jetzt haben wir 19 Grad. Hier und da viele Wolken. Heute Nacht geht's runter auf 17 Grad. Morgen kommt nachmittags die Sonne raus. Morgen wärmer. 31 Grad.
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2: Ich bin Dirk Zeitler. Nach neuen produktiven Gesprächen mit dem Iran setzen die USA Teile ihrer Sanktionen gegen den Iran vorübergehend aus.

0: Und schlagen vor, dass wir zukünftig einen Teil unserer Rente am Aktienmarkt finanzieren, mit Unterstützung der Arbeitgeber. Doch deren Verbände stellen sich quer. Auch vom geplanten Ende der Minijobs halten sie wenig.
1: Minijobs, die soll es bald nur noch für Schüler und Studierende geben. So zumindest der Plan der Rentenexperten. Und Millionen, die im Moment sozialversicherungsfrei arbeiten, die sind ziemlich verunsichert. An den Minijobs festhalten will auf jeden Fall der Arbeitgeberpräsident. Es geht wie so oft ums Geld und deshalb sieht er auch die Kapitalmarktrente kritisch. Die, sagt er, sei zwar im Prinzip sinnvoll, aber für die Unternehmer, die die Hälfte schultern sollen, schlicht zu teuer. Claudia Wächter, Nachrichtenredaktion.
0: Bei einem Schusswaffenvorfall im kanadischen Montreal sind 3 Menschen getötet worden. Dabei handele es sich um einen Polizisten, einen Bürger und einen Angreifer, sagte ein Polizist. Der Beamte sprach von einem Albtraum, dessen Hintergründe noch offen seien. Er erwarte neue Erkenntnisse in den kommenden Stunden. Zum Sport. Ausnahmekönner Lionel Messi hat Argentinien bei der Fußball-WM vorzeitig in die K.O.-Runde geschossen und Miroslav Klose als WM-Rekordtorschützen abgelöst. Messi trumpfte wieder groß auf und war mit einem Doppelpack beim 2:0 im zweiten Gruppenspiel gegen Österreich erneut umjubelter Matchwinner des Weltmeisters.
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3: Hey, Verkehrs-KI. Was ist los auf den Straßen?
4: Auf der A25 Richtung Hamburg. Verkehrsbehinderung bei Nettelnburg.
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6: Jetzt haben wir 19 Grad. Hier und da viele Wolken. Im Laufe des Vormittags kommt die Sonne raus. Heute steigt

0: 4%. Das Wachstum in Deutschland gehe vorrangig auf staatliche Investitionen zurück, sagte Hauptgeschäftsführerin Tanja Gönner. Die bremsenden Effekte des Iran-Kriegs wirkten trotz der Einigung zwischen dem Iran und den USA empfindlich nach. Wegen eines Brandes auf einem Passagierschiff an der Moselschleuse in St. Aldegund ist die Feuerwehr im Einsatz. An Bord des Schiffes befinden sich den Angaben nach 237 Passagiere. Nach ersten Erkenntnissen brach das Feuer im Technikraum aus. Verletzt wurde demnach zunächst niemand. Zum Sport. Ausnahmekönner Lionel Messi hat Argentinien vorzeitig in die K.O.-Runde geschossen und Miroslav Klose als WM-Rekordtorschützen abgelöst. Zwei Tage vor seinem 39. Geburtstag war Messi mit einem Doppelpack beim 2:0 im zweiten Gruppenspiel gegen Österreich erneut umjubelter Matchwinner des Weltmeisters.
1: Argentiniens Fans im Stadion von Dallas waren außer sich, als Messi in der Nachspielzeit mit seinem zweiten Treffer das Spiel entschied. Österreich bekam den Superstar des Weltmeisters nie richtig in den Griff, der nach 9 Minuten schon einen Foul-Elfmeter verschossen hatte. Aber in Minute 39 schlug er dann das erste Mal zu und überholte damit schon Miro Klose. Der hat übrigens dem neuen Rekordtorschützen sofort gratuliert. Lionel Messi ist für mich der beste Fußballer aller Zeiten. Glückwunsch, Champion, so unser 2014er Weltmeister. Thomas Thonfeld, Sportredaktion.
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3: Hey, Verkehrs-KI. Was ist los auf den Straßen?
2: Auf der A25 Richtung Hamburg. Behinderung bei Nettenburg.
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4: Gerade 18 Grad. Hier und da viele Wolken. Im Laufe des Vormittags kommt die Sonne raus. Heute steigt es auf 26 Grad. Morgen wird's noch wärmer. 31 Grad.
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6: Ich bin Dirk Zeitler. Nach neuen produktiven Gesprächen mit dem Iran setzen die USA Teile ihrer Sanktionen gegen den Iran vorübergehend aus. Die Maßnahme könnte dem Iran Milliarden einbringen und die Energiemärkte beruhigen.
7: Die gelockerten Sanktionen betreffen vor allem den Verkauf und Export von iranischem Öl. Die USA wollen damit vor allem die Energiemärkte beruhigen. Die jüngsten Verhandlungen mit dem Iran werden als produktiv beschrieben. Teheran habe freie Schifffahrt durch die Straße von Hormuz versprochen und gewähre auch Inspekteuren der internationalen Atomenergiebehörde Zugang, hieß es. Dem Iran werden bei weiteren Zugeständnissen weitere wirtschaftliche Vorteile versprochen. Die Verhandlungen in der Schweiz dauern an. Aus den USA, Tina Eck.
6: Unter anderem als Folge des Iran-Kriegs erwartet der Bundesverband der deutschen Industrie für Deutschland im laufenden Jahr nur noch ein Wachstum von 0,4%. Das Wachstum in Deutschland gehe vorrangig auf staatliche Investitionen zurück, sagte Hauptgeschäftsführerin Tanja Gönner. Die bremsenden Effekte des Iran-Kriegs wirkten trotz der Einigung zwischen dem Iran und den USA empfindlich nach. Wegen eines Brandes auf einem Passagierschiff an der Moselschleuse in St. Aldegund ist die Feuerwehr im Einsatz. An Bord des Schiffes befinden sich den Angaben nach 237 Passagiere. Nach ersten Erkenntnissen brach das Feuer im Technikraum aus. Verletzt wurde demnach zunächst niemand. Zum Sport. Ausnahmekönner Lionel Messi hat Argentinien vorzeitig in die K.O.-Runde geschossen und Miroslav Klose als WM-Rekordtorschützen abgelöst. Zwei Tage vor seinem 39. Geburtstag war Messi mit einem Doppelpack beim 2:0 im zweiten Gruppenspiel gegen Österreich erneut umjubelter Matchwinner des Weltmeisters.
8: Argentiniens Fans im Stadion von Dallas waren außer sich, als Messi in der Nachspielzeit mit seinem zweiten Treffer das Spiel entschied. Österreich bekam den Superstar des Weltmeisters nie richtig in den Griff, der nach 9 Minuten schon einen Foulelfmeter verschossen hatte. Aber in Minute 39 schlug er dann das erste Mal zu und überholte damit schon Miro Klose. Der hat übrigens dem neuen Rekordtorschützen sofort gratuliert. Lionel Messi ist für mich der beste Fußballer aller Zeiten. Glückwunsch, Champion, so unser 2014er Weltmeister. Thomas Thonfeld, Sportredaktion.
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9: Hey, Verkehrs-KI, was ist los auf den Straßen?
10: Auf der A25 Richtung Hamburg, Behinderung bei Nettenburg. Auf der A1 Richtung Lübeck, Stau zwischen Stillhorn und Südost, 1 Kilometer.
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